0: entsprechende Maßnahmen treffen, zum einen der Drohnendirektionen, der Drohnenabwehr, damit wir diese Geschichten auch rechtzeitig erkennen und dagegen vorgehen können.
1: Ein Tankrabatt als kurzfristige Maßnahme, später ein Spritpreisdeckel. Das hat die Bundesregierung kurz vor den Wahlen in Berlin und Mecklenburg-Vorpommern angekündigt und damit auf die Rekorde an den Tankstellen reagiert. Kritiker sagen, es kommt mal wieder die Gießkanne zum Einsatz. Teile des hochmodernen US-Tarnkappenjets F-35 sind womöglich China in die Hände gefallen. Das berichtet das Nachrichtenportal Politico. Der US-Kongress untersucht den Fall. Mehr von Daniel Bornberg.
2: Der F-35-Jet gilt als das modernste Kampfflugzeug der Welt. Die Technik dahinter ist natürlich streng geheim. Dem Bericht zufolge sollte eine Cockpithaube für eine Reparatur per Schiff von Australien in die USA gebracht werden, landete aber in Hongkong und gilt seitdem als vermisst. Auch Deutschland setzt auf F-35-Jets, um die alten Tornados zu ersetzen. 35 Stück hat die Bundeswehr bestellt. Der erste Jet ist gerade erst an Verteidigungsminister Pistorius übergeben worden.
1: In der Fußball-Bundesliga verabschiedet sich Borussia Dortmund mit einer perfekten Punkteausbeute in die Länderspielpause. Der BVB setzte sich mit 1:0 beim VfB Stuttgart durch. Der vierte Sieg im vierten Spiel bedeutet die Tabellenführung. Außerdem spielten HSV Köln 2:1, Gladbach Mainz 3:4, Frankfurt Freiburg 2:2 und Bremen Augsburg 3:2.
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4: Nichts los auf den Straßen, aktuell freie Fahrt. Euch unterwegs eine gute und sichere Fahrt.

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3: Wenn ein Kind was toll macht, dann wird es hoffentlich gelobt.
4: Super, Finja.
3: Wenn das Kind einfach nur irgendwas macht, wird es allerdings auch sehr oft gelobt von den Eltern.
4: Ganz toll hast du Pipi gemacht, Finja.
3: Ja, Hut ab. Für eine 8-Jährige, toll.
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7: Nichts los auf den Straßen, aktuell freie Fahrt. Euch unterwegs eine gute und sichere Fahrt.
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8: Ich bin Colin Mock. 2 Wochen nach dem Wahlbeben in Sachsen-Anhalt wird heute gleich doppelt gewählt. Die Menschen in Berlin und Mecklenburg-Vorpommern entscheiden über ihre Landesparlamente. Christiane Hampe berichtet.
9: In Sachsen-Anhalt war die AfD ja nur knapp an der absoluten Mehrheit vorbeigeschrammt. Darauf kann sie heute wohl nicht hoffen, schon gar nicht in Berlin. Da lag die AfD in den Umfragen zuletzt auf Platz 3. CDU und Linke liefern sich da ein Kopf-an-Kopf-Rennen. In MV sind AfD und SPD fast gleich auf. In beiden Ländern sieht es aber danach aus, als könnte die AfD ihr Ergebnis der letzten Wahlen in etwa verdoppeln. Für die Bundesregierung, speziell für den Kanzler, droht also der nächste Denkzettel.
8: In München hat am Mittag das Oktoberfest begonnen. Zum größten Volksfest der Welt werden in den nächsten gut 2 Wochen wieder Millionen Besucher aus aller Welt erwartet. Für die Sicherheit sind hunderte Polizisten im Einsatz. Nach dem Vorfall am Leipziger Flughafen sind dabei auch Drohnen im Fokus. Dazu sagt Münchens Vizepolizeipräsident Christian Huber.
10: Insbesondere mit Leipzig und den Vorfällen der letzten Vergangenheit ist uns das auch bewusst, dass das Thema Drohne natürlich auch heuer für die Wiesn entsprechend interessant ist. Wir werden für die gesamte Dauer der Wiesn entsprechende Maßnahmen treffen. Zum einen der Drohnendirektionen, der Drohnenabwehr, damit wir diese Geschichten auch rechtzeitig erkennen und dagegen vorgehen können.
8: Ein Tankrabatt als kurzfristige Maßnahme, später ein Spritpreisdeckel. Das hat die Bundesregierung kurz vor den Wahlen in Berlin und Mecklenburg-Vorpommern angekündigt und damit auf die Rekorde an den Tankstellen reagiert. Kritiker sagen, es kommt mal wieder die Gießkanne zum Einsatz. Teile des hochmodernen US-Tarnkappenjets F-35 sind womöglich China in die Hände gefallen. Das berichtet das Nachrichtenportal Politico. Der US-Kongress untersucht den Fall. Mehr von Daniel Bornberg.
11: Der F-35-Jet gilt als das modernste Kampfflugzeug der Welt. Die Technik dahinter ist natürlich streng geheim. Dem Bericht zufolge sollte eine Cockpithaube für eine Reparatur per Schiff von Australien in die USA gebracht werden, landete aber in Hongkong und gilt seitdem als vermisst. Auch Deutschland setzt auf F-35-Jets, um die alten Tornados zu ersetzen. 35 Stück hat die Bundeswehr bestellt. Der erste Jet ist gerade erst an Verteidigungsminister Pistorius übergeben worden.
8: In der Fußball-Bundesliga verabschiedet sich Borussia Dortmund mit einer perfekten Punkteausbeute in die Länderspielpause. Der BVB setzte sich mit 1:0 beim VfB Stuttgart durch. Der 4. Sieg im 4. Spiel bedeutet die Tabellenführung. Außerdem spielten HSV Köln 2:1, Gladbach Mainz 3:4, Frankfurt Freiburg 2:2 und Bremen Augsburg 3:2.
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3: Sushi ist erfunden worden von einem japanischen Studenten, der sich dachte,
4: boah, ich hab ja gar nichts mehr im Haus. Nur Reis, eine Gurke und da im Aquarium sind noch Algen und Fische. Wickel ich das halt mal irgendwie zusammen.
3: Der Name ist entstanden, damit sich endlich mal irgendwas auf Uschi reimt. 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
8: Viele Wolken gibt es heute erstmal. Dazu regnet es im Norden zeitweise und der Regen zieht im Lauf des Tages weiter Richtung Süden. Später wird dann auch mal die Sonne durchkommen. Im Nordosten können am Abend kräftige Schauer und einzelne Gewitter dabei sein. Maximal werden es 17 bis 27 Grad. Morgen bleibt es wechselhaft mit Schauern. Am freundlichsten wird es im Südwesten bei bis zu 23 Grad.
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8: Ich bin Colin Mock. Wird der Wahlsonntag heute zum Schicksalssonntag für Kanzler Merz? Berlin und Mecklenburg-Vorpommern wählen heute ihre Landesparlamente. Gut möglich, dass heute Abend die Kanzlerdebatte so richtig entflammt. Anne Brauer.
9: Ja, auch wenn zum Beispiel die CDU-Ministerpräsidenten in den letzten Tagen versucht haben, die Personaldiskussion wegzumoderieren. Aber die Aussichten für Merz-CDU sind alles andere als rosig. In Berlin lieferte sie sich in den Umfragen zwar ein Kopf-an-Kopf-Rennen mit der Linken um die Spitzenposition, muss aber mit deutlichen Verlusten rechnen. In Mecklenburg-Vorpommern lag die CDU nur noch knapp über der 5%-Hürde. Und in beiden Ländern dürfte die AfD kräftig zulegen. Also, der nächste Denkzettel droht für die Bundesregierung und allen voran für Friedrich Merz.
8: Die Reaktionen auf die von der Bundesregierung angekündigten Maßnahmen gegen die hohen Spritpreise fallen unterschiedlich aus. Verbraucherschützer und Wirtschaftswissenschaftler kritisieren die Steuersenkung als unsozial und ineffizient. Von der Opposition heißt es, die Milliardenhilfe lande am Ende wieder zu großen Teilen bei den Mineralölkonzernen. Lob kommt dagegen aus der Landwirtschaft und der Logistikbranche. Der Ökonom Jens Südekum berät die Bundesregierung. Er sagte im Ersten:
10: Das schafft natürlich nicht das Problem aus der Welt, völlig klar, aber zumindest bietet es kurzfristig eine Lösung und vor allem funktioniert es schnell und es wird auch schnell an den Zapfsäulen ankommen.
8: Schwere Sicherheitspanne rund um den US-Tarnkappenjet F-35. Womöglich sind Teile davon China in die Hände gefallen, das berichtet das Nachrichtenportal Politico. Demnach ist eine Cockpithaube des Jets auf dem Weg zu einer Reparatur in den USA in Hongkong gelandet. Der US-Kongress untersucht den Fall. Auch Google meldet einen Sicherheitsvorfall mit seinem KI-Modell. Gemini hat mehrere Websites von Firmen gehackt, das teilte der Tech-Gigant jetzt mit. OpenAI und Anthropic hatten ähnliche Vorfälle gemeldet. Experten vermuten dahinter auch eine PR-Strategie, um potenzielle Investoren zu beeindrucken. In der Fußball-Bundesliga hat sich Borussia Dortmund den 4. Sieg im 4. Spiel gesichert. In Stuttgart stand es am Ende 1:0. Damit sind die Dortmunder neuer Tabellenführer. Die weiteren Ergebnisse: Frankfurt-Freiburg 2:2, Bremen-Augsburg 3:2, Gladbach-Mainz 3:4 und HSV-Köln 2:1.
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11: Nichts los auf den Straßen, aktuell freie Fahrt. Euch eine gute Fahrt.

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2: Auch wenn die gerade telefoniert oder schläft.
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3: Mama
2: eine Kniebeuge machen würde, top trainiert.
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6: Nichts los auf den Straßen, aktuell freie Fahrt. Euch eine gute Fahrt.
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7: Ich bin Colin Mock. Wird der Wahlsonntag heute zum Schicksalssonntag für Kanzler Merz? Berlin und Mecklenburg-Vorpommern wählen heute ihre Landesparlamente. Gut möglich, dass heute Abend die Kanzlerdebatte so richtig entflammt. Anne Brauer.
8: Ja, auch wenn zum Beispiel die CDU-Ministerpräsidenten in den letzten Tagen versucht haben, die Personaldiskussion wegzumoderieren. Aber die Aussichten für Merz-CDU sind alles andere als rosig. In Berlin lieferte sie sich in den Umfragen zwar ein Kopf-an-Kopf-Rennen mit der Linken um die Spitzenposition, muss aber mit deutlichen Verlusten rechnen. In Mecklenburg-Vorpommern lag die CDU nur noch knapp über der 5%-Hürde. Und in beiden Ländern dürfte die AfD kräftig zulegen. Also, der nächste Denkzettel droht für die Bundesregierung und allen voran für Friedrich Merz.
7: Die Reaktionen auf die von der Bundesregierung angekündigten Maßnahmen gegen die hohen Spritpreise fallen unterschiedlich aus. Verbraucherschützer und Wirtschaftswissenschaftler kritisieren die Steuersenkung als unsozial und ineffizient. Von der Opposition heißt es, die Milliardenhilfe lande am Ende wieder zu großen Teilen bei den Mineralölkonzernen. Lob kommt dagegen aus der Landwirtschaft und der Logistikbranche. Der Ökonom Jens Südekum berät die Bundesregierung. Er sagte im Ersten:
9: Das schafft natürlich nicht das Problem aus der Welt, völlig klar, aber zumindest bietet es kurzfristig eine Lösung und vor allem funktioniert es schnell und es wird auch schnell an den Zapfsäulen ankommen.
7: Schwere Sicherheitspanne rund um den US-Tarnkappenjet F-35. Womöglich sind Teile davon China in die Hände gefallen, das berichtet das Nachrichtenportal Politico. Demnach ist eine Cockpithaube des Jets auf dem Weg zu einer Reparatur in den USA in Hongkong gelandet. Der US-Kongress untersucht den Fall. Auch Google meldet einen Sicherheitsvorfall mit seinem KI-Modell. Gemini hat mehrere Websites von Firmen gehackt, das teilte der Tech-Gigant jetzt mit. OpenAI und Anthropic hatten ähnliche Vorfälle gemeldet. Experten vermuten dahinter auch eine PR-Strategie, um potenzielle Investoren zu beeindrucken. In der Fußball-Bundesliga hat sich Borussia Dortmund den vierten Sieg im vierten Spiel gesichert. In Stuttgart stand es am Ende 1:0. Damit sind die Dortmunder neuer Tabellenführer. Die weiteren Ergebnisse: Frankfurt-Freiburg 2:2, Bremen-Augsburg 3:2, Gladbach-Mainz 3:4 und HSV-Köln 2:1.

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3: Wir sind ja alle süchtig. Die einen können das Smartphone niemals weglegen, weil sie über Stunden irgendwelche Reels bei Insta weiterwischen und die anderen müssen eine Serie bei Netflix komplett durchbingen. Und genauso geht es Eltern von Kleinkindern. Die freuen sich, wenn das Kind endlich im Bett liegt und schläft und dann

0: starren die aufs Babyfon.
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2: Heidi Klum ist 52 geworden und hat verraten, wie sie sich so jung und fit hält. 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
3: Und bitte.
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1: Viele Wolken gibt es heute erstmal. Dazu regnet es im Norden zeitweise und der Regen zieht im Lauf des Tages weiter Richtung Süden. Später wird dann auch mal die Sonne durchkommen. Im Nordosten können am Abend kräftige Schauer und einzelne Gewitter dabei sein. Maximal werden es 17 bis 27 Grad. Morgen bleibt es wechselhaft mit Schauern. Am freundlichsten wird es im Südwesten bei bis zu 23 Grad.
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1: Ich bin Colin Mock. Zwei Wochen nach dem Wahlbeben in Sachsen-Anhalt wird heute gleich doppelt gewählt. Die Menschen in Berlin und Mecklenburg-Vorpommern entscheiden über ihre Landesparlamente. Christiane Hampe berichtet.
2: In Sachsen-Anhalt war die AfD ja nur knapp an der absoluten Mehrheit vorbeigeschrammt. Darauf kann sie heute wohl nicht hoffen, schon gar nicht in Berlin. Da lag die AfD in den Umfragen zuletzt auf Platz 3. CDU und Linke liefern sich da ein Kopf-an-Kopf-Rennen. In MV sind AfD und SPD fast gleich auf. In beiden Ländern sieht es aber danach aus, als könnte die AfD ihr Ergebnis der letzten Wahlen in etwa verdoppeln. Für die Bundesregierung, speziell für den Kanzler, droht also der nächste Denkzettel.
1: Teile des hochmodernen US-Tarnkappenjets F-35 sind womöglich China in die Hände gefallen. Das berichtet das Nachrichtenportal Politico. Der US-Kongress untersucht den Fall. Mehr von Daniel Bornberg.
3: Der F-35-Jet gilt als das modernste Kampfflugzeug der Welt. Die Technik dahinter ist natürlich streng geheim. Dem Bericht zufolge sollte eine Cockpithaube für eine Reparatur per Schiff von Australien in die USA gebracht werden, landete aber in Hongkong und gilt seitdem als vermisst. Auch Deutschland setzt auf F-35-Jets, um die alten Tornados zu ersetzen. 35 Stück hat die Bundeswehr bestellt. Der erste Jet ist gerade erst an Verteidigungsminister Pistorius übergeben worden.
1: In München hat am Mittag das Oktoberfest begonnen. Zum größten Volksfest der Welt werden in den nächsten gut zwei Wochen wieder Millionen Besucher aus aller Welt erwartet. Für die Sicherheit sind hunderte Polizisten im Einsatz. Nach dem Vorfall am Leipziger Flughafen sind dabei auch Drohnen im Fokus. Dazu sagt Münchens Vizepolizeipräsident Christian Huber.
4: Insbesondere mit Leipzig und den Vorfällen der letzten Vergangenheit ist uns das auch bewusst, dass das Thema Drohnen natürlich auch heuer für die Wiesn entsprechend interessant ist. Wir werden für die gesamte Dauer der Wiesn entsprechende Maßnahmen treffen. Zum einen der Drohnendetektion und der Drohnenabwehr, damit wir diese Geschichten auch rechtzeitig erkennen und dagegen vorgehen können.
1: In der Fußball-Bundesliga verabschiedet sich Borussia Dortmund mit einer perfekten Punkteausbeute in die Länderspielpause. Der BVB setzte sich mit 1:0 beim VfB Stuttgart durch. Der vierte Sieg im vierten Spiel bedeutet die Tabellenführung. Außerdem spielten HSV Köln 2:1, Gladbach Mainz 3:4, Frankfurt Freiburg 2:2 und Bremen Augsburg 3:2.
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5: Nichts los auf den Straßen, aktuell freie Fahrt. Allen unterwegs eine gute Fahrt.

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5: Ich bin Colin Mock. 2 Wochen nach dem Wahlbeben in Sachsen-Anhalt wird heute gleich doppelt gewählt. Die Menschen in Berlin und Mecklenburg-Vorpommern entscheiden über ihre Landesparlamente. Christiane Hampe berichtet.
6: In Sachsen-Anhalt war die AfD ja nur knapp an der absoluten Mehrheit vorbeigeschrammt. Darauf kann sie heute wohl nicht hoffen, schon gar nicht in Berlin. Da lag die AfD in den Umfragen zuletzt auf Platz 3. CDU und Linke liefern sich da ein Kopf-an-Kopf-Rennen. In MV sind AfD und SPD fast gleich auf. In beiden Ländern sieht es aber danach aus, als könnte die AfD ihr Ergebnis der letzten Wahlen in etwa verdoppeln. Für die Bundesregierung, speziell für den Kanzler, droht also der nächste Denkzettel.
5: Teile des hochmodernen US-Tarnkappenjets F-35 sind womöglich China in die Hände gefallen. Das berichtet das Nachrichtenportal Politico. Der US-Kongress untersucht den Fall. Mehr von Daniel Bornberg.
7: Der F-35-Jet gilt als das modernste Kampfflugzeug der Welt. Die Technik dahinter ist natürlich streng geheim. Dem Bericht zufolge sollte eine Cockpithaube für eine Reparatur per Schiff von Australien in die USA gebracht werden, landete aber in Hongkong und gilt seitdem als vermisst. Auch Deutschland setzt auf F-35-Jets, um die alten Tornados zu ersetzen. 35 Stück hat die Bundeswehr bestellt. Der erste Jet ist gerade erst an Verteidigungsminister Pistorius übergeben worden.
5: In München hat am Mittag das Oktoberfest begonnen. Zum größten Volksfest der Welt werden in den nächsten gut 2 Wochen wieder Millionen Besucher aus aller Welt erwartet. Für die Sicherheit sind hunderte Polizisten im Einsatz. Nach dem Vorfall am Leipziger Flughafen sind dabei auch Drohnen im Fokus. Dazu sagt Münchens Vizepolizeipräsident Christian Huber.
8: Insbesondere mit Leipzig und den Vorfällen der letzten Vergangenheit ist uns das auch bewusst, dass das Thema Drohnen natürlich auch heuer für die Wiesn entsprechend interessant ist. Wir werden für die gesamte Dauer der Wiesn entsprechende Maßnahmen treffen. Zum einen der Drohnendetektionen, der Drohnenabwehr, damit wir diese Geschichten auch rechtzeitig erkennen und dagegen vorgehen können.
5: In der Fußball-Bundesliga verabschiedet sich Borussia Dortmund mit einer perfekten Punkteausbeute in die Länderspielpause. Der BVB setzte sich mit 1:0 beim VfB Stuttgart durch. Der 4. Sieg im 4. Spiel bedeutet die Tabellenführung. Außerdem spielten HSV Köln 2:1, Gladbach Mainz 3:4, Frankfurt Freiburg 2:2 und Bremen Augsburg 3:2.
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9: Nichts los auf den Straßen, aktuell freie Fahrt. Allen unterwegs eine gute Fahrt.
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2: Ein winziges Baby zu Hause zu haben, hat unschlagbare praktische Vorteile. Wenn dein Partner oder Partnerin nach Hause kommt und es sieht aus wie Sau zu Hause, obwohl das Baby den ganzen Tag geschlafen hat.
3: Du, es war Daueralarm heute. Ich kam zu gar nichts.
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3: Viele Wolken gibt es heute erstmal. Dazu regnet es im Norden zeitweise und der Regen zieht im Lauf des Tages weiter Richtung Süden. Später wird dann auch mal die Sonne durchkommen. Im Nordosten können am Abend kräftige Schauer und einzelne Gewitter dabei sein. Maximal werden es 17 bis 27 Grad. Morgen bleibt es wechselhaft mit Schauern. Am freundlichsten wird es im Südwesten bei bis zu 23 Grad.
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3: Ich bin Colin Mock. Wird der Wahlsonntag heute zum Schicksalssonntag für Kanzler Merz? Berlin und Mecklenburg-Vorpommern wählen heute ihre Landesparlamente. Gut möglich, dass heute Abend die Kanzlerdebatte so richtig entflammt. Anne Brauer.
4: Ja, auch wenn zum Beispiel die CDU-Ministerpräsidenten in den letzten Tagen versucht haben, die Personaldiskussion wegzumoderieren. Aber die Aussichten für Merz-CDU sind alles andere als rosig. In Berlin lieferte sie sich in den Umfragen zwar ein Kopf-an-Kopf-Rennen mit der Linken um die Spitzenposition, muss aber mit deutlichen Verlusten rechnen. In Mecklenburg-Vorpommern lag die CDU nur noch knapp über der 5%-Hürde. Und in beiden Ländern dürfte die AfD kräftig zulegen. Also, der nächste Denkzettel droht für die Bundesregierung und allen voran für Friedrich Merz.
3: Die Reaktionen auf die von der Bundesregierung angekündigten Maßnahmen gegen die hohen Spritpreise fallen unterschiedlich aus. Verbraucherschützer und Wirtschaftswissenschaftler kritisieren die Steuersenkung als unsozial und ineffizient. Von der Opposition heißt es, die Milliardenhilfe lande am Ende wieder zu großen Teilen bei den Mineralölkonzernen. Lob kommt dagegen aus der Landwirtschaft und der Logistikbranche. Der Ökonom Jens Südekum berät die Bundesregierung. Er sagte im Ersten:
5: Das schafft natürlich nicht das Problem aus der Welt, völlig klar. Aber zumindest bietet es kurzfristig eine Lösung. Und vor allem funktioniert es schnell und es wird auch schnell an den Zapfsäulen ankommen.
3: Teile des hochmodernen US-Tarnkappenjets F-35 sind womöglich China in die Hände gefallen. Das berichtet das Nachrichtenportal Politico. Demnach sollte eine Cockpithaube für eine Reparatur per Schiff von Australien in die USA gebracht werden, landete aber in Hongkong und gilt seitdem als vermisst. Auch Google meldet einen Sicherheitsvorfall mit seinem KI-Modell. Gemini hat sich schon vor Monaten während eines Tests selbstständig gemacht und mehrere Websites von Unternehmen gehackt, teilte der Tech-Gigant jetzt mit. Mehr von Daniel Bornberg.
6: ChatGPT von OpenAI, Claude von Anthropic oder eben Gemini von Google. Die Entwicklung der künstlichen Intelligenz geht momentan rasend schnell voran. Zu schnell warnen selbst die führenden Köpfe dahinter und fordern, auf die Bremse zu treten und stärker zu regulieren. Es gibt allerdings Experten, die dahinter auch Kalkül vermuten, um vor geplanten Börsengängen potenzielle Investoren zu beeindrucken und um kleinere Konkurrenten auszuschalten.
3: In der Fußball-Bundesliga hat sich Borussia Dortmund den vierten Sieg im vierten Spiel gesichert. In Stuttgart stand es am Ende 1:0. Damit sind die Dortmunder neuer Tabellenführer. Die weiteren Ergebnisse: Frankfurt-Freiburg 2:2, Bremen-Augsburg 3:2, Gladbach-Mainz 3:4 und HSV-Köln 2:1.
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7: Nichts los auf den Straßen. Aktuell ist alles frei. Allen unterwegs eine gute Fahrt.

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3: Ich bin Colin Mock. Wird der Wahlsonntag heute zum Schicksalssonntag für Kanzler Merz? Berlin und Mecklenburg-Vorpommern wählen heute ihre Landesparlamente. Gut möglich, dass heute Abend die Kanzlerdebatte so richtig entflammt. Anne Brauer.
4: Ja, auch wenn zum Beispiel die CDU-Ministerpräsidenten in den letzten Tagen versucht haben, die Personaldiskussion wegzumoderieren. Aber die Aussichten für Merz-CDU sind alles andere als rosig. In Berlin lieferte sie sich in den Umfragen zwar ein Kopf-an-Kopf-Rennen mit der Linken um die Spitzenposition, muss aber mit deutlichen Verlusten rechnen. In Mecklenburg-Vorpommern lag die CDU nur noch knapp über der 5%-Hürde. Und in beiden Ländern dürfte die AfD kräftig zulegen. Also, der nächste Denkzettel droht für die Bundesregierung und allen voran für Friedrich Merz.
3: Die Reaktionen auf die von der Bundesregierung angekündigten Maßnahmen gegen die hohen Spritpreise fallen unterschiedlich aus. Verbraucherschützer und Wirtschaftswissenschaftler kritisieren die Steuersenkung als unsozial und ineffizient. Von der Opposition heißt es, die Milliardenhilfe lande am Ende wieder zu großen Teilen bei den Mineralölkonzernen. Lob kommt dagegen aus der Landwirtschaft und der Logistikbranche. Der Ökonom Jens Südekum berät die Bundesregierung. Er sagte im Ersten:
5: Das schafft natürlich nicht das Problem aus der Welt, völlig klar. Aber zumindest bietet es kurzfristig eine Lösung. Und vor allem funktioniert es schnell und es wird auch schnell an den Zapfsäulen ankommen.
3: Teile des hochmodernen US-Tarnkappenjets F-35 sind womöglich China in die Hände gefallen. Das berichtet das Nachrichtenportal Politico. Demnach sollte eine Cockpithaube für eine Reparatur per Schiff von Australien in die USA gebracht werden, landete aber in Hongkong und gilt seitdem als vermisst. Auch Google meldet einen Sicherheitsvorfall mit seinem KI-Modell. Gemini hat sich schon vor Monaten während eines Tests selbstständig gemacht und mehrere Websites von Unternehmen gehackt, teilte der Tech-Gigant jetzt mit. Mehr von Daniel Bornberg.
6: ChatGPT von OpenAI, Claude von Anthropic oder eben Gemini von Google. Die Entwicklung der künstlichen Intelligenz geht momentan rasend schnell voran. Zu schnell warnen selbst die führenden Köpfe dahinter und fordern, auf die Bremse zu treten und stärker zu regulieren. Es gibt allerdings Experten, die dahinter auch Kalkül vermuten, um vor geplanten Börsengängen potenzielle Investoren zu beeindrucken und um kleinere Konkurrenten auszuschalten.
3: In der Fußball-Bundesliga hat sich Borussia Dortmund den 4. Sieg im 4. Spiel gesichert. In Stuttgart stand es am Ende 1:0. Damit sind die Dortmunder neuer Tabellenführer. Die weiteren Ergebnisse: Frankfurt-Freiburg 2:2, Bremen-Augsburg 3:2, Gladbach-Mainz 3:4 und HSV-Köln 2:1.

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1: Viele Wolken gibt es heute früh. Dazu regnet es vor allem im Norden und in der Mitte erstmal noch etwas. Im Laufe des Tages wird der Regen schwächer und zieht weiter Richtung Süden ab. Im Norden kommen am Nachmittag aber nochmal kräftige Schau- und vereinzelt Gewitter dazu, an der Küste mit Sturmböen. Die Höchstwerte liegen heute bei 17 bis 27 Grad. Morgen im Südwesten meist sonnig und trocken, ansonsten mehr Wolken mit Schauern bei maximal 23 Grad.
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2: Ich bin Daniel Bornberg. Heute wird gewählt, gleich in zwei Bundesländern. Mecklenburg-Vorpommern und Berlin bestimmen ihre Landesparlamente. Die Ausgangslagen sind ziemlich unterschiedlich, Christiane Hampe.
3: Ja, in Berlin, da ist das ein ziemlich enges Rennen. Die Linke und die regierende CDU lagen in den Umfragen zuletzt vorn und zwar ganz dicht zusammen. Nur knapp dahinter folgen die AfD und dann die Grünen. In Mecklenburg-Vorpommern dagegen hat die CDU nichts mit dem Wahlsieg zu tun. Da lag die AfD lange vorn. Die SPD von Ministerpräsidentin Schwesig hat aber ordentlich Boden gut gemacht. Da steht's jetzt spitz auf Knopf. Spannend nicht nur, wer in den beiden Ländern künftig regiert, sondern auch, was die Ergebnisse für die Bundespolitik bedeuten.
2: Die Kritik am neuen Tankrabatt der Bundesregierung reißt nicht ab. Auch die Wirtschaftsweise Grimm schaltet sich jetzt ein. Es ist zynisch, auf Kosten der jungen Generation das Fahren von Autos mit Verbrennungsmotor zu subventionieren, sagte sie dem Kölner Stadtanzeiger. Deutschlands ranghöchster Soldat, Generalinspekteur Breuer, wird neuer Vorsitzender des NATO-Militärausschusses. Er wird damit der wichtigste militärische Berater von NATO-Generalsekretär Rutte. Der Vier-Sterne-General soll den Posten im Juli nächsten Jahres antreten. Bei einer Regulierung von KI sind von der US-Regierung wohl keine großen Sprünge zu erwarten, aber Präsident Trump hat jetzt zumindest mehr Überwachung angekündigt, Colin Mock.
4: Ja, schon, aber von Sicherheitsbedenken, was künstliche Intelligenz angeht, will er weiter nichts wissen und betont auch, dass diese neue AI-Force, die er ankündigt, nicht dafür da ist, das Wachstum der Industrie zu drosseln, sondern darauf aufzupassen, während sie wächst. Erst vor kurzem hatte Trump von einer kranken Verschwörung gegen KI gesprochen. Einige bekannte KI-Modelle hatten für Bedenken gesorgt, nachdem Entwickler immer wieder unfreiwillige Ausbrüche bei Tests öffentlich gemacht hatten.
2: In der Fußball-Bundesliga verabschiedet sich Borussia Dortmund mit einer perfekten Punkteausbeute in die Länderspielpause. Im Duell der Champions-League-Teilnehmer setzte sich der BVB mit 1:0 beim VfB Stuttgart durch. Der vierte Sieg im vierten Spiel bedeutet die Tabellenführung. Außerdem spielten HSV Köln 2:1, Gladbach Mainz 3:4, Frankfurt Freiburg 2:2 und Bremen Augsburg 3:2.
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5: Nichts los auf den Straßen, aktuell freie Fahrt. Euch eine gute Fahrt.

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2: Ich bin Daniel Bornberg. Heute wird gewählt, gleich in zwei Bundesländern. Mecklenburg-Vorpommern und Berlin bestimmen ihre Landesparlamente. Die Ausgangslagen sind ziemlich unterschiedlich, Christiane Hampe.
3: Ja, in Berlin, da ist das ein ziemlich enges Rennen. Die Linke und die regierende CDU lagen in den Umfragen zuletzt vorn und zwar ganz dicht zusammen. Nur knapp dahinter folgen die AfD und dann die Grünen. In Mecklenburg-Vorpommern dagegen hat die CDU nichts mit dem Wahlsieg zu tun. Da lag die AfD lange vorn. Die SPD von Ministerpräsidentin Schwesig hat aber ordentlich Boden gut gemacht. Da steht es jetzt spitz auf Knopf. Spannend nicht nur, wer in den beiden Ländern künftig regiert, sondern auch, was die Ergebnisse für die Bundespolitik bedeuten.
2: Die Kritik am neuen Tankrabatt der Bundesregierung reißt nicht ab. Auch die Wirtschaftsweise Grimm schaltet sich jetzt ein. Es ist zynisch, auf Kosten der jungen Generation das Fahren von Autos mit Verbrennungsmotor zu subventionieren, sagte sie dem Kölner Stadtanzeiger. Deutschlands ranghöchster Soldat, Generalinspekteur Breuer, wird neuer Vorsitzender des NATO-Militärausschusses. Er wird damit der wichtigste militärische Berater von NATO-Generalsekretär Rutte. Der Vier-Sterne-General soll den Posten im Juli nächsten Jahres antreten. Bei einer Regulierung von KI sind von der US-Regierung wohl keine großen Sprünge zu erwarten, aber Präsident Trump hat jetzt zumindest mehr Überwachung angekündigt, Colin Mock.
4: Ja, schon, aber von Sicherheitsbedenken, was künstliche Intelligenz angeht, will er weiter nichts wissen und betont auch, dass diese neue AI-Force, die er ankündigt, nicht dafür da ist, das Wachstum der Industrie zu drosseln, sondern darauf aufzupassen, während sie wächst. Erst vor kurzem hatte Trump von einer kranken Verschwörung gegen KI gesprochen. Einige bekannte KI-Modelle hatten für Bedenken gesorgt, nachdem Entwickler immer wieder unfreiwillige Ausbrüche bei Tests öffentlich gemacht hatten.
2: In der Fußball-Bundesliga verabschiedet sich Borussia Dortmund mit einer perfekten Punkteausbeute in die Länderspielpause. Im Duell der Champions-League-Teilnehmer setzte sich der BVB mit 1:0 beim VfB Stuttgart durch. Der vierte Sieg im vierten Spiel bedeutet die Tabellenführung. Außerdem spielten HSV Köln 2:1, Gladbach Mainz 3:4, Frankfurt Freiburg 2:2 und Bremen Augsburg 3:2.
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1: Viele Wolken gibt es heute früh. Dazu regnet es vor allem im Norden und in der Mitte erstmal noch etwas. Im Laufe des Tages wird der Regen schwächer und zieht weiter Richtung Süden ab. Im Norden kommen am Nachmittag aber nochmal kräftige Schauer und vereinzelt Gewitter dazu, an der Küste mit Sturmböen. Die Höchstwerte liegen heute bei 17 bis 27 Grad. Morgen im Südwesten meist sonnig und trocken, ansonsten mehr Wolken mit Schauern bei maximal 23 Grad.
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2: Ich bin Daniel Bornberg. Wird der Wahlsonntag heute zum Schicksalssonntag für Kanzler Merz? Berlin und Mecklenburg-Vorpommern wählen heute ihre Landesparlamente. Gut möglich, dass heute Abend die Kanzlerdebatte so richtig entflammt, Anne Brauer.
3: Ja, auch wenn zum Beispiel die CDU-Ministerpräsidenten in den letzten Tagen versucht haben, die Personaldiskussion wegzumoderieren. Aber die Aussichten für Merz-CDU sind alles andere als rosig. In Berlin lieferte sie sich in den Umfragen zwar ein Kopf-an-Kopf-Rennen mit der Linken um die Spitzenposition, muss aber mit deutlichen Verlusten rechnen. In Mecklenburg-Vorpommern lag die CDU nur noch knapp über der 5%-Hürde. Und in beiden Ländern dürfte die AfD kräftig zulegen. Also, der nächste Denkzettel droht für die Bundesregierung und allen voran für Friedrich Merz.
2: Für Deutschlands ranghöchsten Soldaten geht's zur NATO. Generalinspekteur Breuer wird Vorsitzender des Militärausschusses und damit wichtigster Berater von NATO-Generalsekretär Rutte. Der 4-Sterne-General soll den Posten im nächsten Juli übernehmen. Die Kritik am neuen Tankrabatt der Bundesregierung reißt nicht ab. Auch die Wirtschaftsweise Grimm schaltet sich jetzt mit ein. Colin Mock berichtet.
4: Es sei zynisch, auf Kosten der jungen Generation das Fahren von Autos mit Verbrennungsmotor zu subventionieren, sagte sie dem Kölner Stadtanzeiger. Ähnliche Kritik mit Blick auf die Abhängigkeit von Öl kam vorher auch von Verbraucherschützern und Umweltorganisationen. Auch Sozialverbände und die Opposition im Bundestag halten die Maßnahme für zu kurzfristig gedacht. Es brauche strukturelle Reformen, dafür habe die Politik aber aktuell keine Kraft, sagt Wirtschaftsweise Grimm.
2: Unberechenbare KI-Modelle haben zuletzt Sicherheitsbedenken und eine Debatte um die Regulierung ausgelöst. Dabei sind von der US-Regierung wohl keine großen Sprünge zu erwarten. Aber Präsident Trump hat zumindest eine AI-Force zur Überwachung angekündigt. Ausbremsen will er die KI-Riesen aber nicht. In der Fußball-Bundesliga bleibt Borussia Dortmund makellos. Der BVB hat sich im vierten Spiel den vierten Sieg gesichert. 1:0, der entstand in Stuttgart. Damit sind die Dortmunder neuer Tabellenführer. Die weiteren Ergebnisse: Frankfurt-Freiburg 2:2, Bremen-Augsburg 3:2, Gladbach-Mainz 3:4 und HSV Köln 2:1.
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5: Im Kreis Ravensburg. Achtung, zwischen Eichstegen und Altshausen liegt ein toter Dachs auf der Straße. Euch unterwegs eine gute und sichere Fahrt.

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1: 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Ich bin Daniel Bornberg. Wird der Wahlsonntag heute zum Schicksalssonntag für Kanzler Merz? Berlin und Mecklenburg-Vorpommern wählen heute ihre Landesparlamente. Gut möglich, dass heute Abend die Kanzlerdebatte so richtig entflammt, Anne Brauer.
2: Ja, auch wenn zum Beispiel die CDU-Ministerpräsidenten in den letzten Tagen versucht haben, die Personaldiskussion wegzumoderieren. Aber die Aussichten für Merz' CDU sind alles andere als rosig. In Berlin lieferte sie sich in den Umfragen zwar ein Kopf-an-Kopf-Rennen mit der Linken um die Spitzenposition, muss aber mit deutlichen Verlusten rechnen. In Mecklenburg-Vorpommern lag die CDU nur noch knapp über der 5%-Hürde. Und in beiden Ländern dürfte die AfD kräftig zulegen. Also, der nächste Denkzettel droht für die Bundesregierung und allen voran für Friedrich Merz.
1: Für Deutschlands ranghöchsten Soldaten geht's zur NATO. Generalinspekteur Breuer wird Vorsitzender des Militärausschusses und damit wichtigster Berater von NATO-Generalsekretär Rutte. Der 4-Sterne-General soll den Posten im nächsten Juli übernehmen. Die Kritik am neuen Tankrabatt der Bundesregierung reißt nicht ab. Auch die Wirtschaftsweise Grimm schaltet sich jetzt mit ein. Colin Mock berichtet.
3: Es sei zynisch, auf Kosten der jungen Generation das Fahren von Autos mit Verbrennungsmotor zu subventionieren, sagte sie dem Kölner Stadtanzeiger. Ähnliche Kritik mit Blick auf die Abhängigkeit von Öl kam vorher auch von Verbraucherschützern und Umweltorganisationen. Auch Sozialverbände und die Opposition im Bundestag halten die Maßnahme für zu kurzfristig gedacht. Es brauche strukturelle Reformen, dafür habe die Politik aber aktuell keine Kraft, sagt Wirtschaftsweise Grimm.
1: Unberechenbare KI-Modelle haben zuletzt Sicherheitsbedenken und eine Debatte um die Regulierung ausgelöst. Dabei sind von der US-Regierung wohl keine großen Sprünge zu erwarten. Aber Präsident Trump hat zumindest eine AI-Force zur Überwachung angekündigt. Ausbremsen will er die KI-Riesen aber nicht. In der Fußball-Bundesliga bleibt Borussia Dortmund makellos. Der BVB hat sich im vierten Spiel den vierten Sieg gesichert. 1:0, der entstand in Stuttgart. Damit sind die Dortmunder neuer Tabellenführer. Die weiteren Ergebnisse: Frankfurt-Freiburg 2:2, Bremen-Augsburg 3:2, Gladbach-Mainz 3:4 und HSV Köln 2:1.
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1: Viele Wolken gibt es heute früh, dazu regnet es vor allem im Norden und in der Mitte erstmal noch etwas. Im Lauf des Tages wird der Regen schwächer und zieht weiter Richtung Süden ab. Im Norden kommen am Nachmittag aber nochmal kräftige Schauer und vereinzelt Gewitter dazu, an der Küste mit Sturmböen. Die Höchstwerte liegen heute bei 17 bis 27 Grad. Morgen im Südwesten meist sonnig und trocken, ansonsten mehr Wolken mit Schauern bei maximal 23 Grad.
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2: Ich bin Daniel Bornberg. Zwei Wochen nach dem Wahlbeben in Sachsen-Anhalt wird heute wiedergewählt. Berlin und Mecklenburg-Vorpommern entscheiden über ihre Landesparlamente. Christiane Happe berichtet.
3: In Sachsen-Anhalt war die AfD ja nur knapp an der absoluten Mehrheit vorbeigeschrammt. Darauf kann sie heute wohl nicht hoffen, schon gar nicht in Berlin. Da lag die AfD in den Umfragen zuletzt auf Platz 3. CDU und Linke liefern sich da ein Kopf-an-Kopf-Rennen. In MV sind AfD und SPD fast gleich auf. In beiden Ländern

0: Dann sieht es aber danach aus, als könnte die AfD ihr Ergebnis der letzten Wahlen in etwa verdoppeln. Für die Bundesregierung, speziell für den Kanzler, droht also der nächste Denkzettel.
1: Die Kritik am neuen Tankrabatt der Bundesregierung reißt nicht ab. Auch die Wirtschaftsweise Grimm schaltet sich jetzt ein. Es ist zynisch, auf Kosten der jungen Generation das Fahren von Autos mit Verbrennungsmotor zu subventionieren, sagte sie dem Kölner Stadtanzeiger. Mehr Unterstützung vom Bund für die Kommunen in Deutschland, das fordert der Städte- und Gemeindebund. Aus dem Infrastrukturpaket sollten weitere 65 Milliarden Euro an die Kommunen gehen. Mehr von Silas Quiring.
2: Schulen und Straßen müssen saniert, Krankenhäuser wegen des Klimawandels modernisiert oder aber Infrastruktur vor Angriffen geschützt werden. So begründet Hauptgeschäftsführer Berghegger im Kölner Stadtanzeiger die Forderung des Städte- und Gemeindebundes. 65 Milliarden Euro kommen dafür vom Bund. Der Städte- und Gemeindetag fordert angesichts der desolaten Finanzlage vieler Städte und Gemeinden doppelt so viel Geld.
1: Nach dem trockenen und heißen Sommer liegt der Bodenseepegel aktuell rund 85 Zentimeter tiefer als normalerweise zu dieser Zeit. Ein sehr außergewöhnlicher Stand, heißt es vom Niedrigwasserinformationszentrum Baden-Württemberg. Die zu dieser Jahreszeit üblichen Niederschläge würden nicht ausreichen, um den Pegel ausreichend zu heben. In der Fußball-Bundesliga verabschiedet sich Borussia Dortmund mit einer perfekten Punkteausbeute in die Länderspielpause. Im Duell der Champions-League-Teilnehmer setzte sich der BVB mit 1:0 beim VfB Stuttgart durch. Der vierte Sieg im vierten Spiel bedeutet die Tabellenführung. Außerdem spielten HSV Köln 2:1, Gladbach Mainz 3:4, Frankfurt Freiburg 2:2 und Bremen Augsburg 3:2.
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4: Nichts los auf den Straßen. Aktuell ist alles frei. Euch unterwegs eine gute und sichere Fahrt.
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5: Schönen guten Morgen, grüß Gott. Wer geht schon gerne auf den Friedhof? Darum braucht es vielleicht auch einen Tag des Friedhofs wie heute, damit sich mehr Leute trauen. Wobei, ich finde, Friedhöfe sind ja auch Kulturorte. Denkt mal nur an den Zentralfriedhof in Wien, auf dem Falco und Udo Jürgens begraben liegen. Warum es auf dem Friedhof auch manchmal was zu lachen gibt, darum geht's in ein paar Minuten hier. Schönen Sonntag.

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1: Schönen guten Morgen, grüß Gott. Und wir starten jetzt gleich mal in den Sonntagmorgen mit einer nicht ganz einfachen Frage. Was würdet ihr auf euren Grabstein schreiben? Wie wäre es denn mit, hier liegen meine Gebeine, ich wollte, es wären deine. Diesen Spruch wollte der württembergische Satiriker Karl Julius Weber auf seinen Grabstein schreiben lassen. Im 19. Jahrhundert war das. Aber damals fand man das wohl nicht so passend. Zumindest hat sich seine Familie am Ende dagegen entschieden. Ja, schade eigentlich. Aber tatsächlich gibt's einige kuriose Sprüche auf Grabsteinen. Kollege Achim Stadelmeier aus der Radio 7 Kirchenredaktion, welche denn zum Beispiel?
2: Ja, Shit Happens zum Beispiel. Steht auf dem Grabstein von Edith. 50 Jahre ist sie nur alt geworden, aber sie hatte offensichtlich Humor. Den hatte sicher auch die Person, die auf ihren Grabstein Folgendes geschrieben hat. Ich hatte auf eine Pyramide gehofft. Ja, war wohl nix. Janet aus Texas hat auf den Sockel von ihrem Grabstein diesen Satz gemacht. If you can read this, you're standing on my boobs. Also wenn du das lesen kannst, stehst du auf meinen Möpsen.
1: Janet scheint auf jeden Fall eine ganz witzige Frau gewesen zu sein.
2: Ja, ich glaube auch. Manche witzigen Sprüche auf Grabsteinen machen gleichzeitig auch ein bisschen nachdenklich. Zum Beispiel, mach dich bereit, mir zu folgen. Prepare yourself to follow me. Da schaudert's einen fast, auch wenn's natürlich einfach die Wahrheit ist. Und eine offensichtlich gläubige Person hat folgenden Spruch auf ihrem Stein stehen. Jesus called and Kim answered. Also Jesus hat angerufen und Kim hat geantwortet.
1: Achim, vielen Dank für diesen Einblick in die Welt kurioser Grabsteinsprüche. Und ihr hattet auch noch ein paar nette Ideen. Sabine zum Beispiel, die würde auf ihren Stein schreiben, guck nicht so doof, ich läge auch lieber am Strand.

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1: Grüß Gott, schönen guten Morgen. Und jetzt ist hier bei den Momenten für Menschen unser katholischer Radio 7 Pater Alfred wieder dran.
2: Hallo Radio 7 Land. Ich möchte über einen Satz heute mal nachdenken und auch in der kommenden Woche in unserer Sendezeit, die wir haben bei den Nachtgedanken. Heilung geschieht da, wo sich Zuwendung vollzieht. Ein Satz, der es wahnsinnig in sich hat. Heilung. Seelisch, psychisch, körperlich. Was ist mit Heilung gemeint eigentlich, diese umfassende Bedeutung? Geschieht, es bedeutet, ein Prozess ist am Laufen. Heilung hat etwas mit einem Prozess, mit einem Geschehen zu tun. Zuwendung, wie kann die Zuwendung aussehen? Es kann ein Arzt sein, der operiert. Es kann ein Psychologe sein, der dementsprechend einem Menschen zur Heilung verhilft. Es kann auch die Oma sein, die einfach nur streichelt, das Kind, das gefallen ist. Es kann ein anderer Mensch sein, der einfach einen Kuss gibt oder die Hand hält. Und vollziehen, oi, das ist wahnsinnig vielfältig. Es bedeutet, Energie zu bekommen. Es bedeutet, einfach neuen Schwung zu bekommen. Dieser Satz hat es wahnsinnig in sich. Heilung geschieht da, wo sich Zuwendung vollzieht. Darüber reden wir in der kommenden Woche im Radio 7 Morgenteam. Morgens so kurz vor 6.30 Uhr. Neugierig geworden, dann einfach reinhören. Einen gesegneten Sonntag, euer katholischer Rundfunkseelsorger, Pater Alfred Hönnis.

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5: Nichts los auf den Straßen. Aktuell ist alles frei. Euch unterwegs eine gute und sichere Fahrt.
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6: Schönen guten Morgen, hallo zusammen.
7: Danke für diesen guten Morgen. Danke für jeden neuen Tag.
6: Danke für diesen guten Morgen. Ein echter Kirchenschlager, den ihr bestimmt auch schon mal gehört habt. Und der passende Soundtrack für den Tag morgen. Da ist nämlich Welttag der Dankbarkeit. Wir sprechen darüber und danke, dass ihr bei den Momenten für Menschen dabei seid. Schönen Sonntag. Musik.

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1: Schönen guten Morgen, grüß Gott. Morgen am 21. September, da ist der Welttag der Dankbarkeit. An dem Tag soll man anderen Menschen einfach mal sagen, wofür man dankbar ist. Das Ziel, andere damit inspirieren und Dankbarkeit verbreiten. Wir haben gedacht, fragen wir doch mal euch, wofür seid ihr denn dankbar?
2: Dass es mir soweit gut geht, ich gesund bin, fühle mich dadurch beschenkt.
3: Dass ich die Chance habe, mich entwickeln zu dürfen und mein Leben so gestalten zu können, wie ich möchte.
4: Ich bin dankbar, dass ich mein ganzes Leben in Frieden leben konnte, weil ich mir vorstelle, dass Krieg was Schreckliches mit den Menschen macht.
5: Ich bin dem lieben Gott dankbar für alles, dass ich atmen darf.
6: Dass ich finanziell auch gut gestellt bin und allein noch leben kann.
7: Dass ich Arbeit habe, dass ich meine Frau liebe, dass die mir jeden Tag kocht und dass wir morgens immer zusammen aufstehen.
1: Ja, zusammen aufstehen miteinander am Morgen. Es gibt so viele Sachen, für die man dankbar sein kann, auch kleine Sachen. Aber wie es gelingen kann, ein bisschen dankbarer durchs Leben zu gehen, noch dankbarer, das klären wir gleich in ein paar Minuten hier am Sonntagmorgen bei den Momenten für Menschen.

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1: Schönen guten Morgen, grüß Gott. Dankbare Menschen sind glücklicher, das sagen Studien. Aber das ist ja nicht immer so einfach, dankbar sein. Morgen am 21. September, da ist der Tag der Dankbarkeit und das Gute, Dankbarkeit kann man lernen, sagt zumindest Sabine Langenbach. Sie nennt sich Dankbarkeitsbotschafterin und sie hat ein Buch geschrieben, Die Brille der Dankbarkeit heißt es. Darin geht es darum, wie man einen dankbaren Blick im Leben bekommt. Sabine empfiehlt eine ganz einfache Dankbarkeitsübung.
2: Was ich total empfehlen kann, ist abends vorm Einschlafen nicht die Sorgen zählen oder zu überlegen, was steht denn auf der To-Do-Liste für den nächsten Tag, sondern überlegen, für welche drei Dinge konnte ich heute dankbar sein.
1: Und das können dann ganz simple Sachen sein. Ein nettes Lächeln vom Nachbarn zum Beispiel oder eine Parklücke, die plötzlich da war. Und wenn das Abendritual nicht hilft, dann hat Sabine noch einen anderen Tipp für euch. Sie hat sich auf dem Handy einen Ordner gemacht mit Fotos von Personen oder Sachen, für die sie dankbar ist.
2: Und wenn es mir mal nicht so gut geht und ich denke, boah, heute ist aber ein Misttag, dann gucke ich da rein. Und dann bekomme ich wieder neue Impulse und neuen Mut, dass es doch mitten im Alltag schöne Gott sei Dank Momente gibt.
1: Selbst in Situationen, die erstmal schief laufen, hat Sabine das schon oft erlebt. Zum Beispiel beim Bahnfahren, wenn ihr Zug mal wieder ausgefallen ist.
2: Manchmal war ich dann mit dem anderen Zug sogar noch eher da als mit dem eigentlichen. Also es kommt auf meine Perspektive drauf an, sehe ich jetzt nur das Negative oder bin ich auch bereit, nach dem Ausschau zu halten, wofür ich ja dankbar sein kann.
1: Sie gibt zu, das ist nicht immer ganz einfach. Aber wer das Leben durch die Brille der Dankbarkeit betrachtet, der oder die lebt besser, sagt Sabine. Und das Ganze hat noch einen weiteren positiven Nebeneffekt.
2: Dankbarkeit, wenn sie gelebt wird, ist einfach ansteckend.
1: Und dann haben auch unsere Mitmenschen noch was davon. Mehr Anregungen zum Thema Dankbarkeit gibt's im neuen Buch von Sabine Langenbach, Die Brille der Dankbarkeit.

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6: Viele Wolken gibt es heute früh, dazu regnet es vor allem im Norden und in der Mitte erstmal noch etwas. Im Lauf des Tages wird der Regen schwächer und zieht weiter Richtung Süden ab. Im Norden kommen am Nachmittag aber nochmal kräftige Schau- und vereinzelt Gewitter dazu, an der Küste mit Sturmböen. Die Höchstwerte liegen heute bei 17 bis 27 Grad. Morgen im Südwesten meist sonnig und trocken, ansonsten mehr Wolken mit Schauern bei maximal 23 Grad.
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7: Ich bin Daniel Bornberg. Wird der Wahlsonntag heute zum Schicksalstag für Kanzler Merz? Berlin und Mecklenburg-Vorpommern wählen ihre Landesparlamente. Gut möglich, dass heute Abend die Kanzlerdebatte so richtig entflammt, Anne Brauer.
8: Ja, auch wenn zum Beispiel die CDU-Ministerpräsidenten in den letzten Tagen versucht haben, die Personaldiskussion wegzumoderieren. Aber die Aussichten für Merz-CDU sind alles andere als rosig. In Berlin lieferte sie sich in den Umfragen zwar ein Kopf-an-Kopf-Rennen mit der Linken um die Spitzenposition, muss aber mit deutlichen Verlusten rechnen. In Mecklenburg-Vorpommern lag die CDU nur noch knapp über der 5%-Hürde. Und in beiden Ländern dürfte die AfD kräftig zulegen. Also, der nächste Denkzettel droht für die Bundesregierung und allen voran für Friedrich Merz.
7: Der Städte- und Gemeindebund fordert für die Kommunen in Deutschland mehr Geld aus dem Infrastrukturpaket des Bundes. Es müssten weitere 65 Milliarden Euro bereitgestellt werden, sagte Hauptgeschäftsführer Berghegger dem Kölner Stadtanzeiger. Das wäre doppelt so viel wie bislang geplant. Bei einer Regulierung von KI sind von der US-Regierung wohl keine großen Sprünge zu erwarten,

0: Aber Präsident Trump hat jetzt zumindest mehr Überwachung angekündigt, Colin Mock.
1: Ja, schon, aber von Sicherheitsbedenken, was künstliche Intelligenz angeht, will er weiter nichts wissen und betont auch, dass diese neue AI-Force, die er ankündigt, nicht dafür da ist, das Wachstum der Industrie zu drosseln, sondern darauf aufzupassen, während sie wächst. Erst vor kurzem hatte Trump von einer kranken Verschwörung gegen KI gesprochen. Einige bekannte KI-Modelle hatten für Bedenken gesorgt, nachdem Entwickler immer wieder unfreiwillige Ausbrüche bei Tests öffentlich gemacht hatten.
0: Nach einem Einbruch ins Aalener Rathaus sucht die Polizei nun Zeugen. Der Einbrecher hatte in der Nacht von Donnerstag auf Freitag ein Fenster aufgehebelt und dann eine Tür zu den Räumen der Stadtkasse aufgebrochen. Der Sachschaden wird auf 2000 Euro geschätzt. Gestohlen wurde offenbar nichts. In der Fußball-Bundesliga bleibt Borussia Dortmund makellos. Der BVB hat sich im vierten Spiel den vierten Sieg gesichert. 1:0, der entstand in Stuttgart. Damit sind die Dortmunder neuer Tabellenführer. Die weiteren Ergebnisse: Frankfurt-Freiburg 2:2, Bremen-Augsburg 3:2, Gladbach-Mainz 3:4 und HSV-Köln 2:1.
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3: Nichts los auf den Straßen. Aktuell ist alles frei. Allen unterwegs eine gute Fahrt.
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4: Schönen guten Morgen und grüß Gott, denn dieser Woche ist der Film Und es war Sommer über Dieter Thomas Kuhn in die Kinos gekommen. Dieter Thomas Kuhn aus Tübingen, das ist ja der Mann mit dem Brusthaartoupet, der covert Schlager und hat damit großen Erfolg. Was Schlager auch in der Kirche zu suchen haben, darum geht's in ein paar Minuten hier. Schönen Sonntag.

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2: Schönen guten Morgen, grüß Gott. Musik im Gottesdienst, da denkt ihr bestimmt auch gleich an Orgelmusik, den Kirchenchor oder mal eine Band mit E-Gitarre und Schlagzeug, wenn es was Fetziges für die Jugend sein soll. Doch in letzter Zeit ertönt auch mal andere Musik in Kirchen. Es gibt Gottesdienste mit Hits von ABBA, Lady Gaga oder Coldplay. Und heute Abend um 18 Uhr ist die Premiere in Württemberg in Michelbach im Hohenloischen, steigt der erste Schlagergottesdienst. Ein Gottesdienst mit viel Schlagermusik. Es wird textsicher mitgesungen und geschunkelt am Keyboard der katholische Pastoralreferent Thorsten Kapperer, stilecht im bunten Flower-Power-Hemd.
3: Schlager macht eine gute Stimmung, das Leben ist ernst genug, das weiß ich auch. Aber Schlager ist halt so was auch Verbindendes, was man generationenübergreifend singen kann, und das hat mich fasziniert.
2: Er arbeitet für die katholische Kirche, in seiner Freizeit ist er Alleinunterhalter und schaut, was einem die Schlagertexte auch zu Religion und Glauben sagen können. Von der Sehnsucht nach Heimat in der Gastarbeiterhymne Griechischer Wein bis zu diesem Klassiker.
4: Er gehört zu mir ist das nächste Lied, natürlich von Marianne Rosenberg, wieder auf den Partner, die Partnerin bezogen. Hab mir aber gedacht, was wäre denn? Wir setzen für eher mal Gott ein. Also gehört Gott zu mir? Wie mein Name an der Tür.
2: Seit Jahresbeginn lädt Thorsten Kapperer einmal im Monat in seine Heimat Unterfranken zum Schlagergottesdienst. Und die Kirchen sind voll wie bei einer Florian-Silbereisen-Show.
5: Ganz toll.
6: Das war wunderbar. Aber ich hätte im Traum nicht mit so vielen Leuten gerechnet.
5: Ja, zum Nachdenken und aber auch zum Loslassen, zum Innehalten. Es war alles dabei.
2: Der Schlagergottesdienst, ein echter Hit. Und wenn ihr auch mal dabei sein wollt, heute Abend um 18 Uhr Schlagergottesdienst mit Thorsten Kapperer in der Evangelischen Kirche in Gerabronn-Michelbach. Hossa!

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4: Nichts los auf den Straßen. Aktuell ist alles frei. Allen unterwegs eine gute Fahrt.
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5: Hallo und grüß Gott. Heute ist der Weltkindertag und da haben wir uns gedacht, werfen wir doch mal einen kleinen Blick zurück, als wir selbst noch jung, klein und Kind waren. Wenn ihr zurückdenkt, was ist denn eure schönste Kindheitserinnerung? Was war damals besonders toll?
6: Früher im Sommer sind wir immer gemeinsam mit Fahrrad, Inliner, was weiß ich, an die Brenz gefahren. Das ist bei uns so ein kleiner Fluss und haben da unsere Sommertage verbracht im kalten Wasser.
7: Das war echt immer lustig. Ich glaube, das ist echt eine sehr schöne Kindheitserinnerung.
8: Ich glaube, das Legoland mit meinen Eltern, wo ich schon relativ oft hin bin, das war immer ein schönes Erlebnis.
5: Schöne Erinnerungen an die Kindheit. Ich wünsche euch einen schönen Sonntag.

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1: Schönen Sonntagmorgen euch. Weltkindertag ist heute am 20. September und es gibt Dinge, die Kinder wirklich anders und wirklich besser machen als wir Erwachsene. Das fand schon Herbert Grönemeyer in den 80ern großartig.

0: Wir wollten wissen, was habt ihr schon bei den Kleinen erlebt? Was können Kinder eigentlich besser als wir Erwachsene?
1: Sich ohne Handy beschäftigen. Draußen spielen halt, oder?
2: Sie haben auch viel mehr Fantasie.
3: Auf jeden Fall sind sie lebendiger, brauchen mehr Freiraum und verbreiten natürlich mehr Action und müssen behütet sein.
4: Alles, was wir kommen, sie lernen schnell. Und deshalb vielleicht, sage vielleicht, besser als die Erwachsene.
0: Sie lernen schnell, sie haben mehr Fantasie und sie machen Action. Und es gibt noch einiges mehr, was Kinder oft richtig gut können.
5: Wahrscheinlich können sie einfach die Wahrheit sehr schnell aussprechen oder was sie denken oder fühlen.
6: Ich glaube, die sind spontaner und empathischer, emotionaler als wir so Erwachsene. Da wurde uns viel aberzogen.
7: Ja, schon die Ehrlichkeit und die Offenheit. Und auch, ich finde schon, wie sie einen angucken, das ist schon ein ganz anderer Blick wie oft Erwachsene.
0: Ja, um den Weltkindertag geht's auch gleich nochmal bei uns, auch um Veranstaltungen bei euch vor Ort.

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2: Schönen guten Morgen, grüß Gott. Starke Kinder, starke Zukunft. Unter diesem Motto steht am heutigen Sonntag der Weltkindertag 2026. Dass dieser Tag nicht nur ein schöner Anlass für Kinderfeste ist, das hat Radio 7 Kirchenreporter Ralf Schöffmann herausgefunden. Ralf, was hat es mit dem Weltkindertag genau auf sich?
3: Der Weltkindertag ist ein internationaler Aktionstag, den die Vereinten Nationen schon 1954 ins Leben gerufen haben. In Deutschland findet er jedes Jahr am 20. September statt und an diesem Tag sollen die Rechte und Bedürfnisse von Kindern in den Mittelpunkt rücken. Politisch bindend ist er zwar nicht, aber er verschafft den Anliegen von Kindern Aufmerksamkeit und erhöht den Druck auf die Politik, ihnen auch wirklich gerecht zu werden.
2: Ja, das sollte doch eigentlich selbstverständlich sein. Warum braucht es diesen Tag dennoch?
3: Weil die Wirklichkeit für viele Kinder leider anders aussieht. Manche wachsen in Armut auf, erleben Gewalt oder werden ausgegrenzt. Andere leiden unter Leistungsdruck, Zukunftsängsten oder den Risiken der digitalen Welt. Der Weltkindertag macht genau diese Probleme sichtbar und er erinnert vor allem uns Erwachsene daran, Kinder nicht nur zu versorgen und zu beschützen, sondern ihnen auch zuzuhören, sie ernst zu nehmen und an Entscheidungen zu beteiligen.
2: Der Weltkindertag ist auch Anlass für viele Feste und Veranstaltungen. Wo kann man denn heute feiern?
3: Da ist einiges geboten im Radio 7 Land. In Heidenheim zum Beispiel gibt es heute von 13 bis 18 Uhr ein großes Weltkindertagsfest rund um das Werkgymnasium. In Konstanz können Familien ab 14.30 Uhr die Kinderrechte an vielen Mitmachstationen entdecken. Und morgen am Montag lädt das Jugendhaus Spektrum in Schwenningen zu einem Kinderfest ein. Wer mehr Informationen zum Weltkindertag möchte, die gibt's im Netz auf weltkindertag.de.
2: Und nicht zu vergessen, im Radio 7 Land gibt es sogar ein eigenes Kindermuseum in Neu-Ulm, im Edwin-Scharf-Museum. Ein Museum, in dem Anfassen ausdrücklich erwünscht ist. Wir wünschen allen Kindern und Familien einen tollen Weltkindertag und viel Spaß bei den Aktionen bei uns im Radio 7 Land. Das waren die Momente für Menschen mit Christian Thorey. Tschüss und Ade.

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6: Hallo, einen schönen Sonntagvormittag. Überall Sonne heute, bis zu 25 Grad, sind schon 16 in Langenau, Oberndorf 12. Morgen geht's dann genauso schön in die neue Woche.
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7: Ich bin Daniel Bornberg. Heute wird gewählt, gleich in zwei Bundesländern. Mecklenburg-Vorpommern und Berlin bestimmen ihre Landesparlamente. Die Ausgangslagen sind ziemlich unterschiedlich, Christiane Hampe.
8: Ja, in Berlin, da ist das ein ziemlich enges Rennen. Die Linke und die regierende CDU lagen in den Umfragen zuletzt vorn und zwar ganz dicht zusammen. Nur knapp dahinter folgen die AfD und dann die Grünen. In Mecklenburg-Vorpommern dagegen hat die CDU nichts mit dem Wahlsieg zu tun. Da lag die AfD lange vorn. Die SPD von Ministerpräsidentin Schwesig hat aber ordentlich Boden gut gemacht. Da steht es jetzt spitz auf Knopf. Spannend nicht nur, wer in den beiden Ländern künftig regiert, sondern auch, was die Ergebnisse für die Bundespolitik bedeuten.

0: Mehr Unterstützung vom Bund für die Kommunen in Deutschland, das wünscht sich der Städte- und Gemeindebund. Hauptgeschäftsführer Berghegger forderte im Kölner Stadtanzeiger weitere 65 Milliarden Euro aus dem Infrastrukturpaket. Die bislang zugesagten 65 Milliarden reichen aus seiner Sicht nicht aus. Bei einer Regulierung der großen KI-Konzerne sind von der US-Regierung wohl keine großen Sprünge zu erwarten, aber Präsident Trump hat jetzt zumindest mehr Überwachung angekündigt. Es soll eine AI-Force kommen. Ausbremsen will er die KI-Riesen damit aber nicht. Cannabis wird in der Medizin zum Beispiel schon gegen chronische Schmerzen verschrieben. Nun könnte bald ein weiteres Einsatzgebiet dazukommen. Welches, Anne Brauer?
1: Die posttraumatische Belastungsstörung, die zum Beispiel nach Kriegen, Vergewaltigungen oder anderen schlimmen Erfahrungen entstehen kann. Eins der quälendsten Symptome sind Albträume und genau gegen die kann THC helfen. An der Berliner Charité wurden Patienten mit THC oder einem Placebo behandelt. In der THC-Gruppe gab es deutlich bessere Ergebnisse. Und über ein Drittel der Behandelten hatte nach ein paar Wochen gar keine Albträume mehr. Nun sollen weitere Studien zeigen, was THC über einen längeren Zeitraum mit den Betroffenen macht.
0: Nach dem trockenen und heißen Sommer liegt der Bodenseepegel aktuell rund 85 cm tiefer als normalerweise zu dieser Zeit. Ein sehr außergewöhnlicher Stand, heißt es vom Niedrigwasserinformationszentrum Baden-Württemberg. Die zu dieser Jahreszeit üblichen Niederschläge würden nicht ausreichen, um den Pegel ausreichend zu heben. In der Fußball-Bundesliga gibt's heute ein Aufsteigerduell. Schalke spielt gegen Elversberg. Vorher treffen schon Bayer Leverkusen und RB Leipzig aufeinander. Zum Abschluss des vierten Spieltags steht dann am Abend eine weitere Partie an. Paderborn gegen Hoffenheim.
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3: 4 nach 10. Achtung, da liegt ein Holzteil auf der B28 Richtung Hettistetten. Kurz nach Neu-Ulm auf der linken Seite. Und Unfall passiert B311 Ulm-Riedlingen. Die Erbacher Straße ist in beiden Richtungen dicht zwischen Grimmelfingen und der Benzstraße. Ansonsten, ja, nicht viel los heute. Wenn ihr irgendwas gesehen habt, einfach anrufen oder WhatsApp schicken. 0800 70 77 110.

0: Voll der schöne Sonntag heute. Radio 7, Sven Stefan hier. Nutzen auch viele aus. Anja aus Senden zum Beispiel, Freundin von mir.
1: Hi, Swanny. Wir waren gestern auf einer Pilzwanderung und ich bin so angefixt, dass ich heute in aller Herrgottsfrühe den Hund geschnappt habe und hier im Wald rumrenne und mir Pilze suche.
0: Ja, irgendwas draußen machen. Mir tut nur ihr armer Partner leid, der dann diese ganzen Fliegenpilze fressen muss. Jetzt frische Musik in der

0: und viel Erfolg heute allen, die heute ein Spiel haben. Ich habe tausende Vereine bei uns. TSV Essingen zum Beispiel, der hat jetzt ein paar Minuten Spiel. Und viele andere heute auch noch. Wenn ihr gerade noch in der Vorbereitungsphase seid, gibt es halbe Stunde Musik am Stück gleich. Immer ab halb der Radio 7 Hits 7er. Gehypter Akkordeon-Sound aus den 2010ern mit dabei. 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Und eine ganz neue Nummer, die so richtig geile Laune macht. 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
4: So, es ist gleich 10:30. Wir haben einen Unfall leider reinbekommen, A7 Richtung Ulm. Kurz nach dem Kreuz Memmingen auf der linken Spur. Unfall passiert, wird gerade alles abgesichert. Achtung, da sind Menschen. Ansonsten läuft's.
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1: So, wer das Wetter für heute kennt, der kennt es auch für morgen. Es wird wirklich genau gleich. Früh ist es erstmal ziemlich kalt. Wobei, jetzt geht's. Thüringen 16, Donaueschingen 17 Grad, werden heute bis zu 25. Überall kommt die Sonne durch und nachts geht es dann wieder runter auf teilweise 5 bis 9 Grad.
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2: Ich bin Daniel Bornberg. Zwei Wochen nach dem Wahlbeben in Sachsen-Anhalt wird heute wiedergewählt. Berlin und Mecklenburg-Vorpommern entscheiden über ihre Landesparlamente. Christiane Happe berichtet.
3: In Sachsen-Anhalt war die AfD ja nur knapp an der absoluten Mehrheit vorbeigeschrammt. Darauf kann sie heute wohl nicht hoffen, schon gar nicht in Berlin. Da lag die AfD in den Umfragen zuletzt auf Platz 3. CDU und Linke liefern sich da ein Kopf-an-Kopf-Rennen. In MV sind AfD und SPD fast gleich auf. In beiden Ländern sieht es aber danach aus, als könnte die AfD ihr Ergebnis der letzten Wahlen in etwa verdoppeln. Für die Bundesregierung, speziell für den Kanzler, droht also der nächste Denkzettel.
2: Für Deutschlands ranghöchsten Soldaten geht's zur NATO. Generalinspekteur Breuer wird Vorsitzender des Militärausschusses und damit wichtigster militärischer Berater von NATO-Generalsekretär Rutte. Der 4-Sterne-General soll den Posten im nächsten Juli übernehmen. Mehr Unterstützung vom Bund für die Kommunen in Deutschland, das fordert der Städte- und Gemeindebund. Aus dem Infrastrukturpaket sollten weitere 65 Milliarden Euro an die Kommunen gehen. Mehr von Silas Quiring.
4: Schulen und Straßen müssen saniert, Krankenhäuser wegen des Klimawandels modernisiert oder aber Infrastruktur vor Angriffen geschützt werden. So begründet Hauptgeschäftsführer Berghegger im Kölner Stadtanzeiger die Forderung des Städte- und Gemeindebundes. 65 Milliarden Euro kommen dafür vom Bund. Der Städte- und Gemeindetag fordert angesichts der desolaten Finanzlage vieler Städte und Gemeinden doppelt so viel Geld.
2: Ein Scherz ist für zwei Deutsche im Pariser Louvre mit einer Festnahme geendet. Die Männer hatten zwei selbstgemachte Bilder neben der Mona Lisa an die Wand geklebt. Zwei Wachleute setzten sie fest. Die Wand wurde leicht beschädigt, das Da Vinci-Gemälde blieb unversehrt. Vor der Länderspielpause stehen in der Fußball-Bundesliga heute noch 3 Spiele an. Am Nachmittag empfängt Bayer Leverkusen RB Leipzig. Dann spielen die Aufsteiger Schalke und Elversberg gegeneinander. Und am Abend gibt's das Duell von Paderborn und Hoffenheim.
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1: Es ist 2 Minuten nach 11. A7 Richtung Ulm.

linke Seite dicht. Ein Stau geht los, Memmingen Süd geht bis kurz nach Bergheim. Aktuell braucht ihr 45 Minuten Puffer. Schwerer Unfall, Rettungshubschrauber ist im Einsatz und die B28 vollgesperrt Bad Urach-Neu-Ulm zwischen dem Schornweg und dem Abzweig nach Blaubeuren.

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1: Halb zwölf gleich.
2: Und irgendwo da draußen wird gleich wieder eine ganz strenge Mama sagen, entweder du räumst jetzt dein Zimmer auf oder ich komme in einer halben Stunde mit dem Müllsack. Hat leider bei mir immer funktioniert. Und wie schnell so eine halbe Stunde vorbei ist, sieht man gleich. 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Und das mit dem Müllsack hat die Mama übrigens nie gemacht. Das sagt man nur so.
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2: Servus, es ist halb zwölf. Hat einen schweren Unfall gegeben auf der B28. Rettungshubschrauber musste ausrücken. Und die B28 zwischen Bad Urach und Neu-Ulm komplett dicht zwischen Schornweg und dem Abzweig nach Blaubeuren. Also beide Richtungen komplett dicht. Feuerwehreinsatz in Wendlingen, die Neckarstraße zwischen der Stein- und der Bärstraße komplett dicht. Und auf der A7 hat es auch einen Unfall gegeben, wenn ihr Richtung Ulm unterwegs seid. Zwischen Memmingen Süd und Dettingen dauert es deswegen eine halbe Stunde länger. Hoffen, es war alles, wenn es sonst noch irgendwas gibt.

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5: So, ist langsam warm geworden. Krumbach, 20 Grad. Bei euch in Dinkelsbühl 18. 25 können es werden. Überall ein bisschen Sonne. Morgen dann genauso schön, nur ein kleines bisschen frischer.
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6: Ich bin Daniel Bornberg. Wird der Wahlsonntag heute zum Schicksalstag für Kanzler Merz? Berlin und Mecklenburg-Vorpommern wählen ihre Landesparlamente. Gut möglich, dass heute Abend die Kanzlerdebatte so richtig entflammt, Anne Brauer.
7: Ja, auch wenn zum Beispiel die CDU-Ministerpräsidenten in den letzten Tagen versucht haben, die Personaldiskussion wegzumoderieren. Aber die Aussichten für Merz-CDU sind alles andere als rosig. In Berlin lieferte sie sich in den Umfragen zwar ein Kopf-an-Kopf-Rennen mit der Linken um die Spitzenposition, muss aber mit deutlichen Verlusten rechnen. In Mecklenburg-Vorpommern lag die CDU nur noch knapp über der 5%-Hürde. Und in beiden Ländern dürfte die AfD kräftig zulegen. Also, der nächste Denkzettel droht für die Bundesregierung und allen voran für Friedrich Merz.
6: Mehr Unterstützung vom Bund für die Kommunen in Deutschland, das wünscht sich der Städte- und Gemeindebund. Hauptgeschäftsführer Berghegger forderte im Kölner Stadtanzeiger weitere 65 Milliarden Euro aus dem Infrastrukturpaket. Die bislang zugesagten 65 Milliarden reichen aus seiner Sicht nicht aus. Die Kritik am neuen Tankrabatt der Bundesregierung reißt nicht ab. Auch die Wirtschaftsweise Grimm schaltet sich jetzt mit ein. Colin Mock berichtet.
8: Es sei zynisch, auf Kosten der jungen Generation das Fahren von Autos mit Verbrennungsmotor zu subventionieren, sagte sie dem Kölner Stadtanzeiger. Ähnliche Kritik mit Blick auf die Abhängigkeit von Öl kam vorher auch von Verbraucherschützern und Umweltorganisationen. Auch Sozialverbände und die Opposition im Bundestag halten die Maßnahme für zu kurzfristig gedacht. Es brauche strukturelle Reformen, dafür habe die Politik aber aktuell keine Kraft, sagt Wirtschaftsweise Grimm.
6: Der Stuttgarter Autobauer Porsche streicht möglicherweise weitere 4.000 Arbeitsplätze. Das berichtet das Handelsblatt und beruft sich auf Papiere aus dem Aufsichtsrat. Demnach gibt es beim Mutterkonzern VW offenbar die Sorge, dass das bisherige Sparpaket nicht ausreichen könnte. In der Fußball-Bundesliga gibt's heute ein Aufsteigerduell. Schalke spielt gegen Elversberg. Vorher treffen schon Bayer Leverkusen und RB Leipzig aufeinander. Zum Abschluss des vierten Spieltags steht dann am Abend eine weitere Partie an. Paderborn gegen Hoffenheim.
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0: 12. Auf der A7 viel los heute. Richtung Füssen staut sich's ab Vöhringen bis Altenstadt 25 Minuten plus. Und Richtung Ulm von Memmingen Süd bis Dettingen braucht ihr 45 Minuten Puffer. Alex hat einen Blitzer gesehen. Wo?
1: Zwischen Möglingen und Essingen auf der B21, da ist 120.
0: Danke, und wenn ihr auch was habt, 0800 70 77 110. Selbe Nummer gilt auch für WhatsApp.
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0: Hey, es kommt gleich ein Song, da hat man auf der Rückbank Sonderrechte. Ist ein, finde ich der geilste Song aus den 2010ern. Es war zu einer Zeit, da durfte ich noch nicht Auto fahren, ja, saß hinten. Und das war ganz wichtig, ja, wenn du dann hinten geschrien hast, lauter, dass die vorne auch lauter gemacht haben und 3 Minuten

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1: Achtung! Illegaler Song jetzt. Also zumindest finde ich, der sollte illegal sein. Radio 7 hier. Der Song ist genauso gefährlich wie dieses ganze Zeug, das man sich halt da reinhauen kann. Beim ersten Mal denkst du noch so, ja, kann man machen. Beim zweiten Mal denkst du so, oh, das war jetzt aber nice. Und beim dritten Mal denkst du, boah, geil. Und du bist abhängig, du bist ein kleiner Suchti, ja, du kommst davon nicht mehr los. Ich versuch's seit Wochen, ich höre den wirklich ein, zwei Mal am Tag. Meistens auf dem Fahrrad. Beautiful Life von Fassbar. Weil das Schöne ist, ja, wenn man nicht allein an etwas leidet, ist er hier auch für euch. 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Ich bin Sven Stefani und hoffe, ihr habt einen tollen Sonntag und genießt eure neue Sucht.

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1: Genau, danke, so ein Knopf. Dann hört man sich zeitverzögert. Also, ich kam mir gerade vor, bin ich besoffen. Genau 12:30, A7 Richtung Ulm. Ab Memmingen Süd, halbe Stunde Stau, wird besser ab Dettingen Iller. A7 Richtung Ulm, nochmal ein Stau. Altenstadt Iller bis Dreieck Stetten kommen dann 20 Minuten on top. Die Gegenrichtung A7 Richtung Füssen, ab Nersingen immer wieder Stop and Go, dauert 20 Minuten länger. Und wegen dem Feuerwehreinsatz in Wendlingen die Neckarstraße zwischen Stein und Bärstraße komplett dicht in beide Richtungen. Und wenn es noch was gibt, Radio 7 Servicezentrum immer erreichbar unter der 0800 70 77 110.
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7: Hallo, einen schönen Sonntagnachmittag. Kommt überall die Sonne raus bei bis zu 25 Grad. Tuttlingen haben wir schon 20, Feuchtwangen 19 und morgen optisch genauso schön wie heute, nur mit knapp unter 20 Grad dann.
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8: Ich bin Daniel Bornberg. Heute wird gewählt, gleich in zwei Bundesländern. Mecklenburg-Vorpommern und Berlin bestimmen ihre Landesparlamente. Die Ausgangslagen sind ziemlich unterschiedlich, Christiane Hampe.
9: Ja, in Berlin, da ist das ein ziemlich enges Rennen. Die Linke und die regierende CDU lagen in den Umfragen zuletzt vorn und zwar ganz dicht zusammen. Nur knapp dahinter folgen die AfD und dann die Grünen. In Mecklenburg-Vorpommern dagegen hat die CDU nichts mit dem Wahlsieg zu tun. Da lag die AfD lange vorn. Die SPD von Ministerpräsidentin Schwesig hat aber ordentlich Boden gut gemacht. Da steht's jetzt spitz auf Knopf. Spannend nicht nur, wer in den beiden Ländern künftig regiert, sondern auch, was die Ergebnisse für die Bundespolitik bedeuten.
8: Der Städte- und Gemeindebund fordert für die Kommunen in Deutschland mehr Geld aus dem Infrastrukturpaket des Bundes. Es müssten weitere 65 Milliarden Euro bereitgestellt werden, sagte Hauptgeschäftsführer Berghegger dem Kölner Stadtanzeiger. Das wäre doppelt so viel wie bislang geplant. Beim Stuttgarter Autobauer Porsche steht womöglich ein noch größerer Stellenabbau an als bislang erwartet. Wie das Handelsblatt berichtet, stehen weitere 4000 Jobs auf der Kippe. Demnach gibt es bei VW offenbar die Sorge, dass das bisherige Sparpaket nicht ausreichen könnte. Cannabis wird in der Medizin zum Beispiel schon gegen chronische Schmerzen verschrieben. Nun könnte bald ein weiteres Einsatzgebiet dazukommen. Welches, Anne Brauer?
10: Die posttraumatische Belastungsstörung, die zum Beispiel nach Kriegen, Vergewaltigungen oder anderen schlimmen Erfahrungen entstehen kann. Eins der quälendsten Symptome sind Albträume und genau gegen die kann THC helfen. An der Berliner Charité wurden Patienten mit THC oder einem Placebo behandelt. In der THC-Gruppe gab es deutlich bessere Ergebnisse. Und über ein Drittel der Behandelten hatte nach ein paar Wochen gar keine Albträume mehr. Nun sollen weitere Studien zeigen, was THC über einen längeren Zeitraum mit den Betroffenen macht.
8: Vor der Länderspielpause stehen in der Fußball-Bundesliga heute noch drei Spiele an. Am Nachmittag empfängt Bayer Leverkusen RB Leipzig. Dann spielen die Aufsteiger Schalke und Elversberg gegeneinander. Und am Abend gibt's das Duell von Paderborn und Hoffenheim.
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7: Es ist 1:04. A7 immer noch am meisten los. Richtung Ulm, Stau ab Altenstadt, halbe Stunde plus. Richtung Füssen ab Nersingen, Stop and Go, 20 Minuten plus. Wenn es noch was gibt, anrufen oder WhatsApp schicken, geht immer an die 0800.

0: 110 kommt alle gut an.
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0: Hey, sind die halben Stunde noch ein Song mit dabei? Der lief 2000.

am Sonntag. Jetzt mit einem Typen, der hat damals von seinem Musiklehrer einen kleinen Arschtritt bekommen. Hat nämlich gemerkt, dass der Typ wahnsinnig viel Talent hat und hat gemeint, du musst zum Chor gehen. Geh zum Chor. Hat er dann gemacht. Zwischen fast 70.000 Follower auf Instagram, schon 2 oder 3 Radiohits. Und der ist heute am Weltkindertag, glaube ich, ein ganz gutes Beispiel, dass wenn man Kinder hat, die irgendein Talent haben, supportet die. Ja, es ist total nervig, wenn das Kind dann irgendwie Schlagzeug oder Gitarre spielt und du hörst es immer, aber ein Fall von Ray Dalton, der verdient heute Geld damit und wir finden es alle toll, weil wir seine Musik mögen. Golded High auf Radio 7. Euch allen einen tollen Sonntag und einen tollen Weltkindertag.

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5: Ja, ist die A7 heute relativ dicht. A7 Richtung Ulm, ab Altenstadt, Stau bis Dreikittistetten, 35 Minuten plus. A7 Richtung Füssen, da ist ein Unfall passiert, kurz nach Föhringen, die linke Spur ist dicht. Stau zieht sich inzwischen eine halbe Stunde. Kommt gut

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5: Heute und morgen kommt die Sonne ganz gut durch. 25 Grad können es heute Morgen knapp unter 20 werden. Und im Moment sind es 20 in Kaufbeuren, 22 in Lindenberg.
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6: Ich bin Gisa Weber. Wird der Wahlsonntag heute zum Schicksalssonntag für Kanzler Merz. Berlin und Mecklenburg-Vorpommern wählen heute ihre Landesparlamente. Gut möglich, dass heute Abend die Kanzlerdebatte so richtig entflammt, Anne Brauer.
7: Ja, auch wenn zum Beispiel die CDU-Ministerpräsidenten in den letzten Tagen versucht haben, die Personaldiskussion wegzumoderieren. Aber die Aussichten für Merz-CDU sind alles andere als rosig. In Berlin lieferte sie sich in den Umfragen zwar ein Kopf-an-Kopf-Rennen mit der Linken um die Spitzenposition, muss aber mit deutlichen Verlusten rechnen. In Mecklenburg-Vorpommern lag die CDU nur noch knapp über 5%-Hürde. Und in beiden Ländern dürfte die AfD kräftig zulegen. Also der nächste Denkzettel droht für die Bundesregierung und allen voran für Friedrich Merz.
6: Die Krise der deutschen Autobauer verschärft sich weiter. Das zeigt eine neue Untersuchung der Beratungsfirma EY. Im ersten Halbjahr schrumpfte der Umsatz der deutschen Hersteller weiter um 3%. Und das, obwohl der Umsatz in Asien, den USA und anderen europäischen Ländern wächst. Laut EY belasten hohe Löhne, Energiepreise und Bürokratie die Standorte in Deutschland. Außerdem breche VW, Mercedes und BMW das wichtige China-Geschäft weiter weg. Unberechenbare KI-Modelle haben zuletzt Sicherheitsbedenken und eine Debatte über die Regulierung ausgelöst. Dabei sind von der US-Regierung wohl keine großen Sprünge zu erwarten. Aber Präsident Trump hat eine AI-Force zur Überwachung angekündigt. Ausbremsen will er die KI-Riesen aber nicht. Mehr Unterstützung vom Bund für die Kommunen in Deutschland. Das wünscht sich der Städte- und Gemeindebund. Hauptgeschäftsführer Berghegger forderte im Kölner Stadtanzeiger weitere 65 Milliarden Euro aus dem Infrastrukturpaket. Die bislang zugesagten 65 Milliarden reichen aus seiner Sicht nicht aus. Ein betrunkener Fahrer ist mit seinem Auto bei einem Unfall in Rottweil abgehoben. Der 48-Jährige fuhr heute früh ungebremst über einen Kreisverkehr. Sein Wagen flog dann über eine Leitplanke und ins Gebüsch. Laut Polizei hatte der Mann 1,7 Promille. Er kam schwer verletzt ins Krankenhaus. Vor der Länderspielpause stehen in der Fußball-Bundesliga heute noch 3 Spiele an. Am Nachmittag empfängt Bayer Leverkusen RB Leipzig. Dann spielen die Aufsteiger Schalke und Elversberg gegeneinander. Und am Abend gibt es das Duell von Paderborn und Hoffenheim.
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5: 3 nach 2. Achtung, wenn ihr auf der B10 Ulm-Stuttgart unterwegs seid, Baum umgekracht. Der liegt zwischen dem Lehrertal-Tunnel und der A8. A7 Richtung Ulm, Altenstadt-Iller, 30 Minuten Stau, kurz nach dem Dreikitzi-Stetten lässt es langsam nach. A7 Richtung Füssen, ab Kreuz Ulm-Elchingen, 20 Minuten Stump and Go. Und A8 Richtung Stuttgart, ab Ulm-West, dauert 20 Minuten länger. Oh, Blitzer, da kam doch einer. Kreilsheim im Hammersbachweg, sind 30 erlaubt. Wenn es noch was gibt, einfach kurz WhatsApp schicken oder anrufen. 0800 70 77 110.
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5: Es ist jetzt oft so die Zeit, wo sich entscheidet, wer gewinnt. Der Kopf, der heute noch so ganz, ganz viel vorhat, oder die Schwerkraft, die dich auf die Couch drücken will. Damit es am Drive zumindest nicht liegt, Powerbass aus Dänemark jetzt und nachher noch Schlagzeug, Bass und 4 Typen, die sich die Seele aus dem Hals rausschreien. Riesenhit aus 2004.

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Und irgendwo wird jetzt eine arme Sau sitzen und googeln, was zur Hölle ist Lineatur 27. Ja, die erste Schulwoche ist rum. Man muss mal ganz viel Zeugs kaufen. Ich weiß nicht, ob das immer noch so ist, aber ich weiß, bei mir damals, da gab es Lehrer, das mussten ganz bestimmte Hefte sein. Matheheft, kariert, mit Rand unbedingt, dass der Lehrer damit rot hinkritzeln kann. Aber nicht so ein Rand, das musste ein ganz bestimmter Rand sein. Und wenn du den nicht, dann musstest du es neu kaufen und so. Das waren, also da drehst du durch. Und die Bücher einbinden. Also ich kann mir vorstellen, wie es euch geht. Entspannter Sound dafür jetzt. Von One Republic, Love Runs Out. 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
5: Es ist 2:30. A7 Richtung Ulm. Altenstadt bis Dreieck, die Stetten.

Kurz vor Merklingen geht's los. Dauert 20 Minuten länger. Blitzer in Krimmelfingen, 70er-Bereich in der Eisenbahnstraße. Und wenn es noch was gibt,

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0: Mecklenburg-Vorpommern und Berlin bestimmen ihre Landesparlamente. Die Ausgangslagen sind ziemlich unterschiedlich, Christiane Hampe.
1: Ja, in Berlin, da ist das ein ziemlich enges Rennen. Die Linke und die regierende CDU lagen in den Umfragen zuletzt vorn und zwar ganz dicht zusammen. Nur knapp dahinter folgen die AfD und dann die Grünen. In Mecklenburg-Vorpommern dagegen hat die CDU nichts mit dem Wahlsieg zu tun. Da lag die AfD lange vorn. Die SPD von Ministerpräsidentin Schwesig hat aber ordentlich Boden gut gemacht. Da steht's jetzt spitz auf Knopf. Spannend nicht nur, wer in den beiden Ländern künftig regiert, sondern auch, was die Ergebnisse für die Bundespolitik bedeuten.
0: Die Krise der deutschen Autobauer verschärft sich weiter. Im ersten Halbjahr gab es erneut weniger Umsatz für VW, BMW, Mercedes und Co. Das zeigen Zahlen von EY. Zu den Gründen gehören demnach hohe Löhne, die Energiepreise und der große Bürokratieaufwand. Bei einer Regulierung der großen KI-Konzerne sind von der US-Regierung wohl keine großen Sprünge zu erwarten. Aber Präsident Trump hat jetzt zumindest mehr Überwachung angekündigt. Es soll eine AI-Force kommen. Ausbremsen will er die KI-Riesen damit aber nicht. Der Städte- und Gemeindebund fordert für die Kommunen in Deutschland mehr Geld aus dem Infrastrukturpaket des Bundes. Es müssten weitere 65 Milliarden Euro bereitgestellt werden, sagte Hauptgeschäftsführer Berghegger dem Kölner Stadtanzeiger. Das wäre doppelt so viel wie bislang geplant. Cannabis wird in der Medizin zum Beispiel schon gegen chronische Schmerzen verschrieben. Nun könnte ein weiteres Einsatzgebiet dazukommen, Albträume, die Menschen mit posttraumatischen Belastungsstörungen den Schlaf rauben. Berliner Forscher haben beobachtet, dass THC diese Albträume deutlich lindern kann. Bei einem Brand auf einem Geflügelhof in Grosselfingen ist ein Schaden in Millionenhöhe entstanden. Rund 600 Gänse und Hühner sind dabei gestern verendet. Zwei Feuerwehrleute wurden leicht verletzt. Die Ursache ist noch unklar. Die Ermittlungen laufen. In der Fußball-Bundesliga gibt es heute ein Aufsteigerduell. Schalke spielt gegen Elversberg. Vorher treffen schon Bayer Leverkusen und RB Leipzig aufeinander. Zum Abschluss des vierten Spieltags steht dann am Abend eine weitere Partie an. Paderborn gegen Hoffenheim.
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3: Gleich 303. Auf der B465 Biberach-Leutkirch, da hat es gerade gekracht zwischen dem Abzweig nach Knetzenweiler und Bad Wurzach. Ansonsten haben wir einen Blitzer haben wir hier, Kreisheim, Hammersbachweg im 30er-Bereich.

0: Servus.
1: Sven Stefani hier, Radio 7, gleich 20 nach 3. Kurze Vorwarnung, wenn ihr so einen fußballverrückten Partner habt, habt ihr jetzt noch so knapp 10 Minuten, dann ist der weg. Also nicht physisch, aber mental. Bundesliga am Pfiff, Leverkusen gegen Leipzig, wenn ich mich richtig erinnere. Und da sind die nicht ansprechbar, da sind die weg und da kannst du alles machen. Und wenn man gar nichts hat, kein Interesse an Fußball und auch kein Partner, das ist geil. Leute, lasst uns die Biergärten besetzen, die Spazierwege übernehmen. Deutschland gehört quasi während der Bundesliga uns.

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6: Klar, ich hab 4. Es läuft tatsächlich gerade relativ gut. Euer Blitzer von Michael, wo?
7: B29 Richtung Aalen bei der Ausfahrt Möcklingen-Ost.
6: Dank dir, Michael.
7: Gerne.
6: Komm mit an.
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7: Viele Wolken gibt es heute Nachmittag in der Mitte. Da regnet es auch immer mal wieder, während es vom Schwarzwald bis nach Niederbayern oft trocken bleibt und noch länger Sonne dabei ist. Richtung Abend bleibt es insgesamt wechselhaft. An der Küste wird es außerdem stürmisch. Dazu liegen die Werte gerade so zwischen 17 und 27 Grad. Morgen in der Nordosthälfte viele Wolken mit Schauern und vereinzelt Gewittern. Sonst eher sonnig und trocken bei maximal 23 Grad.
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8: Ich bin Gisa Weber. Heute wird gewählt, gleich in zwei Bundesländern. Mecklenburg-Vorpommern und Berlin bestimmen ihre Landesparlamente. Die Ausgangslagen sind ziemlich unterschiedlich, Christiane Hampe.
9: Ja, in Berlin, da ist das ein ziemlich enges Rennen. Die Linke und die regierende CDU lagen in den Umfragen zuletzt vorn und zwar ganz dicht zusammen. Nur knapp dahinter folgen die AfD und dann die

0: von Ministerpräsidentin Schwesig hat aber ordentlich Boden gut gemacht. Da steht's jetzt spitz auf Knopf. Spannend nicht nur, wer in den beiden Ländern künftig regiert, sondern auch, was die Ergebnisse für die Bundespolitik bedeuten.
1: Die deutschen Autobauer stecken tief in der Krise und eine Trendwende ist weiter nicht in Sicht. Das zeigt eine neue Untersuchung der Beratungsfirma EY. Mehr von Silas Quiring.
2: Besonders besorgniserregend, der Umsatz der Hersteller in Asien, den USA und sogar den anderen Ländern in Europa wächst, während er bei den deutschen Marken im ersten Halbjahr um 3% geschrumpft ist. Blickt man auf den Gewinn, gab es sogar ein Minus von fast 20%. Die Gründe? VW, Mercedes und BMW bricht das wichtige China-Geschäft weiter weg, heißt es von EY. Außerdem belasten hohe Löhne, Energiepreise und Bürokratie die Standorte in Deutschland.
1: Bei einer Regulierung der großen KI-Konzerne sind von der US-Regierung wohl keine großen Sprünge zu erwarten. Aber Präsident Trump hat jetzt zumindest mehr Überwachung angekündigt. Es soll eine AI-Force kommen. Ausbremsen will er die KI-Riesen damit aber nicht. Als zynisch hat die Wirtschaftsweise Grimm den erneuten Tankrabatt der Bundesregierung bezeichnet. Sie kritisierte im Kölner Stadtanzeiger, dass damit auf Kosten der jungen Generation das Fahren von Verbrennern subventioniert wird. Der Tankrabatt soll den Spritpreis um 17 Cent pro Liter drücken. Ein betrunkener Fahrer ist mit seinem Auto bei einem Unfall in Rottweil abgehoben. Der 48-Jährige fuhr heute früh ungebremst über einen Kreisverkehr. Sein Wagen flog dann über eine Leitplanke und ins Gebüsch. Laut Polizei hatte der Mann 1,7 Promille. Er kam schwer verletzt ins Krankenhaus.
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4: Auf der A7 Ulm Richtung Füssenreute. Achtung, zwischen Worringen und Bad Grönbach liegt ein totes Tier auf der linken Spur auf der Autobahn. Auf der A6 Nürnberg Richtung Heilbronn gab es zwischen Aurach und Feuchtwangen Nord einen Unfall. Und im Bodenseekreis ist die Straße zwischen Schloss Salem und Tüfingen nach einem Unfall gesperrt. Euch eine gute Fahrt.
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5: Das sind mal zwei richtig ungewöhnliche neue Songs, die ich unter anderem noch vor 4:30 spiele. Neu von Robbie Williams, so in einer Viertelstunde. Das ist eine knallhart elektronische Clubhymne mit seiner Stimme. Und ein Reggae-Hit aus den 80ern, richtig cool und modern neu gemacht von Ugel.

Ihr hört das Radio 7 Hit Update mit mehr neuer Musik und dem Blick in die Charts. Jetzt Huguel, der französische Star-DJ, der sich quasi an die Spitze des Afro-House-Trends in Europa gesetzt hat. Mit Hits wie I Adore You oder auch Body. Und aktuell ist er sogar mit zwei Songs in den Top 10 der Shazam-Charts. Ja, Shazam, das ist ja diese App fürs Smartphone, die man Songs erkennen lassen kann, die man selber halt noch nicht kennt. Super Indikator für kommende Charts-Hits auch. Und da ist er Platz 1 zurzeit mit Move Into the

Ihr hört das Radio 7 Hit Update mit mehr neuer Musik jeden Tag. Jetzt ein super ungewöhnlicher neuer Song für Robbie Williams. Das ist nämlich ein astreiner elektronischer Clubtrack für den Dancefloor zusammen mit der ukrainischen DJin Miss Monique. Und die hat für offene Münder und Begeisterung gesorgt, als sie diesen Song neulich auf dem legendären Tomorrowland Festival zum ersten Mal gespielt hat. Und bei einem Gig in einem Club auf Ibiza war Robbie dann sogar persönlich da und hat live gesungen. Beauty in Us von Robbie Williams und Miss Monique hat diese Woche Radio 7 Premiere gefeiert. 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

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Katy Perry, Watch It Burn.

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9: Auf der A7 Ulm Richtung Füssenreute. Achtung, zwischen Worringen und Bad Grönbach liegt ein totes Tier auf der linken Spur auf der Autobahn. Auf der A6 Nürnberg Richtung Heilbronn gab es zwischen Aurach und Feuchtwangen Nord einen Unfall. Und im Bodenseekreis ist die Straße zwischen Schloss Salem und Tüfingen nach einem Unfall gesperrt. Euch eine gute Fahrt.
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11: Kurz vor Halloween und Klock Klock singen über Skelette. Skeletons heißt der neue Song tatsächlich und das ist wohl auch wirklich wörtlich gemeint. Aber auf jeden Fall eine schöne herbstliche, ruhige, aber kraftvolle Ballade. Diese Radio 7 Premiere aus der Woche hört ihr so in 15 Minuten nochmal. Und auch noch vor 5 die neuesten Hits von Fastboy, Jason Derulo.

Sie mit Update hier mit ganz viel, ganz neuer Musik. Jetzt von Gentleman und Michael Patrick Kelly. Der deutsche Reggae-Star und der Singer-Songwriter hatten ja schon mal einen gemeinsamen Hit. Vor fast 10 Jahren war das. Damals hatten die beiden sich nämlich bei Sing Mein Song kennengelernt, sind seitdem gut befreundet. Ja, und deswegen taucht Paddy wieder auf Gentlemans neuem Album auf. Karibik-Feeling mit tollen Melodien im gemeinsamen Hit. Wildfire von Gentleman und Michael Patrick Kelly ist ganz neu auf der Radio 7 Playlist.

ist das Radio 7 Hit Update. Das ist ganz viel neue Musik jetzt von Clock Clock. Skeletons heißt der Song, also auf Deutsch Skelette. Und das ist auch nicht wirklich im übertragenen Sinn gemeint. Denn es geht um die Liebe zwischen zwei Menschen, die bis zum letzten Atemzug zusammenbleiben wollen. Und darüber hinaus. Und tatsächlich klingt der Track auch so ein wenig melancholisch. Eine Ballade, die auch den weniger elektronischen Kurs des deutschen Trios fortsetzt. Skeletons von Clock Clock hat diese Woche Radio 7 Premiere gefeiert.

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Fast Boy, Beautiful Life.

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0: und vereinzelt Gewittern, sonst eher sonnig und trocken bei maximal 23 Grad.
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2: Ich bin Gisa Weber. Wird der Wahlsonntag heute zum Schicksalssonntag für Kanzler Merz? Berlin und Mecklenburg-Vorpommern wählen heute ihre Landesparlamente. Gut möglich, dass heute Abend die Kanzlerdebatte so richtig entflammt, Anne Brauer.
3: Ja, auch wenn zum Beispiel die CDU-Ministerpräsidenten in den letzten Tagen versucht haben, die Personaldiskussion wegzumoderieren. Aber die Aussichten für Merz-CDU sind alles andere als rosig. In Berlin lieferte sie sich in den Umfragen zwar ein Kopf-an-Kopf-Rennen mit der Linken um die Spitzenposition, muss aber mit deutlichen Verlusten rechnen. In Mecklenburg-Vorpommern lag die CDU nur noch knapp über der 5%-Hürde. Und in beiden Ländern dürfte die AfD kräftig zulegen. Also, der nächste Denkzettel droht für die Bundesregierung und allen voran für Friedrich Merz.
2: In Sachen Regulierung von KI sind von der US-Regierung wohl keine großen Sprünge zu erwarten. Aber Präsident Trump hat jetzt zumindest mehr Überwachung angekündigt, Colin Mock.
4: Ja, schon, aber von Sicherheitsbedenken, was künstliche Intelligenz angeht, will er weiter nichts wissen und betont auch, dass diese neue AI-Force, die er ankündigt, nicht dafür da ist, das Wachstum der Industrie zu drosseln, sondern darauf aufzupassen, während sie wächst. Erst vor kurzem hatte Trump von einer kranken Verschwörung gegen KI gesprochen. Einige bekannte KI-Modelle hatten für Bedenken gesorgt, nachdem Entwickler immer wieder unfreiwillige Ausbrüche bei Tests öffentlich gemacht hatten.
2: Für die angeschlagenen deutschen Autobauer ist eine Trendwende weiter nicht in Sicht. Laut Zahlen der Beratungsfirma EY ist der Umsatz von VW, Mercedes und Co. im ersten Halbjahr erneut geschrumpft. Bei Herstellern in Asien, den USA und anderen europäischen Ländern gingen die Zahlen dagegen nach oben. Die Kritik am neuen Tankrabatt der Bundesregierung reißt nicht ab. Auch die Wirtschaftsweise Veronika Grimm schaltet sich jetzt mit ein. Es sei zynisch, auf Kosten der jungen Generation das Fahren von Autos mit Verbrennungsmotor zu subventionieren, sagte sie dem Kölner Stadtanzeiger. Bei einem Brand auf einem Geflügelhof in Grosselfingen ist ein Schaden in Millionenhöhe entstanden. Rund 600 Gänse und Hühner sind dabei gestern verendet. Zwei Feuerwehrleute wurden leicht verletzt. Die Ursache ist noch unklar. Die Ermittlungen laufen. Der erste FC Heidenheim hat in der zweiten Liga auswärts einen Punkt geholt. Bei Arminia Bielefeld spielte Heidenheim 2:2. In der Tabelle bedeutet das weiter Platz 3.
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5: Auf der A6 Nürnberg Richtung Heilbronn staut es sich zwischen Aurach und der Raststätte Frankenhöhe Nord auf 5 Kilometern. Und im Bodenseekreis ist die Straße zwischen Schloss Salem und Tüfingen nach einem Unfall gesperrt. Euch eine gute Fahrt.
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6: Sie ist sozusagen die Leonie Finnlands, habe ich gehört. Ob sie wirklich so klingt, Shootingstar Ciara Nelson, das hört ihr so in 15 Minuten. Und die neuesten Hits von Ray Dalton, Giant Brooks, Tiffany Harris und

das Radio 7 Hit Update hier mit ganz vielen neuen Songs. Jetzt von einer jungen Frau, die schon Songs für andere, für Alle Farben oder Tokyo Hotel geschrieben hatte. Und jetzt hat sie ihre eigene Karriere. Tiffany Harris.

Die gebürtige Hamburgerin lebt in Berlin, wo sie im Mai übrigens ihr allererstes Konzert überhaupt gegeben hat. Und ihre allererste Tour überhaupt führt sie im November unter anderem nach Stuttgart. Jetzt neuer Song mit ihrem ganz eigenen Klang. Melancholisch und gleichzeitig kraftvoll beschreibt sie den selber. Find Me von Tiffany Harris, ganz neu auf der Radio 7 Playlist.

Radio 7 Hit Update hier mit mehr neuen Songs. Jetzt von einer Frau, die so ein wenig als die finnische Leonie gehandelt wird. Obwohl das schon mal deswegen ein halbgarer Vergleich ist, weil sie finnisch und amerikanisch ist. Geboren in Florida, aufgewachsen in Finnland. Und dort ist sie seit Jahren erfolgreich, hat zum Beispiel auch schon als Support für Justin Bieber auf der Bühne gestanden. Sie hat 1,4 Millionen Follower bei TikTok, begeistert 133.000 monatliche Hörer bei Spotify mit ihrem sogenannten Dark Pop und lief diese Woche zum allerersten Mal auf Radio 7. Kiara Nelson, jetzt mit Dancing Alone.

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11: Auf der A6 Nürnberg Richtung Heilbronn staut es sich zwischen Aurach und der Raststätte Frankenhöhe Nord auf 5 Kilometern. Und im Bodenseekreis ist die Straße zwischen Schloss Salem und Tüfingen nach einem Unfall gesperrt. Euch eine gute Fahrt.
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12: Schon crazy, wie der Kamerad das macht. Man erkennt total, dass er es ist auf seinem neuen Hit, aber doch klingt er mal anders. Love Sober in weniger als 7 Minuten auf Radio 7.

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Haufenweise neue Hits. Jetzt von Kamrat. Der muss sich ja immer mal wieder Kritik anhören, dass seine Songs zu ähnlich klingen.

womit man ihn halt auch wirklich wiedererkennt. Aber sein neuester Song, der klingt mal anders, wirklich. Überzeugt euch selbst, Love Sober, schon Platz 7 der Radiocharts und ganz neu auf der Radio 7 Playlist.

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Was für ein Erfolg in nur 3 Monaten, von 11.000 auf fast 218.000 monatliche Hörer bei Spotify. Krasser Sommer für den norddeutschen Musiker Mistesi. Der heißt eigentlich Simon Michaelis und hat seinen Künstlernamen von seinem Spitznamen Sai abgeleitet, dem man ihn beim Basketballspielen verpasst hatte. Daraus wurde Mr. Sai und dann Mr. Sai bzw. Mr. C. Lange hat er nur für andere Künstler deren Musik produziert, aber jetzt eben seinen ersten eigenen Hit auf der Dachterrasse seiner Wohnung bei Hamburg geschrieben. Sometimes I Love You. Jetzt auf Radio 7.

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5: Viele Wolken gibt es heute Abend, dazu regnet es immer mal wieder und im Norden sind auch kräftige Schauer und einzelne Gewitter dabei. In der Nacht wird es dann oft trockener, an der Küste bleibt es windig und die Tiefstwerte liegen zwischen 12 und 5 Grad. Morgen wird es zweigeteilt, im Südwesten meist trocken, sonst mehr Wolken mit Schauern, maximal 23 Grad.
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5: Ich bin Gisa Weber. Holt sich die AfD den nächsten Sieg bei einer Landtagswahl? Und wie läuft es für die CDU? In Mecklenburg-Vorpommern und Berlin schließen in diesen Minuten die Wahllokale. In Berlin hat sich auch schon eine höhere Beteiligung abgezeichnet als bei der letzten Wahl. Hier liefern sich die CDU und die Linke ein Kopf-an-Kopf-Rennen. In MV lag zumindest in den letzten Umfragen die SPD knapp vor der AfD. Wie die Menschen tatsächlich abgestimmt haben, wird sich jetzt zeigen. Die Kritik am neuen Tankrabatt der Bundesregierung reißt nicht ab. Auch die Wirtschaftsweise Veronika Grimm schaltet sich jetzt ein. Colin Mock berichtet.
6: Es sei zynisch, auf Kosten der jungen Generation das Fahren von Autos mit Verbrennungsmotor zu subventionieren, sagte sie dem Kölner Stadtanzeiger. Ähnliche Kritik mit Blick auf die Abhängigkeit von Öl kam vorher auch von Verbraucherschützern und Umweltorganisationen. Auch Sozialverbände und die Opposition im Bundestag halten die Maßnahme für zu kurzfristig gedacht. Es brauche strukturelle Reformen, dafür habe die Politik aber aktuell keine Kraft, sagt Wirtschaftsweise Grimm.
5: Deutschlands ranghöchster Soldat, Generalinspekteur Carsten Breuer, wird neuer Vorsitzender des NATO-Militärausschusses. Er wird damit der wichtigste militärische Berater von NATO-Generalsekretär Rutte. Verteidigungsminister Pistorius lobte Breuer. Als Generalinspekteur habe er strategische Weitsicht bewiesen und mit dazu beigetragen, die Bundeswehr neu aufzustellen. Jetzt bringe er seine ganze Kraft und Erfahrung bei der NATO ein, die vor großen historischen Aufgaben stehe. Ein betrunkener Fahrer ist mit seinem Auto bei einem Unfall in Rottweil abgehoben. Der 48-Jährige fuhr heute früh ungebremst über einen Kreisverkehr. Sein Wagen flog dann über eine Leitplanke und ins Gebüsch. Laut Polizei hatte der Mann 1,7 Promille. Er kam schwer verletzt ins Krankenhaus. Der 1. FC Heidenheim hat in der 2. Liga auswärts einen Punkt geholt. Bei Arminia Bielefeld spielte Heidenheim 2:2. In der Tabelle bedeutet das weiter Platz 3. In der Fußball-Bundesliga hat Bayer Leverkusen gegen RB Leipzig gewonnen. Das Spiel ging 2:0 für die Leverkusen aus. Die überholen Leipzig damit in der Tabelle und stehen jetzt auf einem Europacup-Platz.
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7: Auf der B29 Nördlingen Stuttgart Vorsicht. Zwischen der B19 Hüttlingen und Aalen gab es einen Unfall. Und im Bodenseekreis ist die Straße zwischen Schloss Salem und Tüfingen nach einem Unfall gesperrt. Euch unterwegs eine gute und sichere Fahrt.

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5: Auf der B29 Nördlingen-Stuttgart Vorsicht. Zwischen der B19 Hüttlingen und Aalen gab es einen Unfall. Und im Bodenseekreis ist die Straße zwischen Schloss Salem und Tüfingen nach einem Unfall gesperrt. Euch unterwegs eine gute und sichere Fahrt.
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1: Viele Wolken gibt es heute Abend, dazu regnet es immer mal wieder und im Norden sind auch kräftige Schauer und einzelne Gewitter dabei. In der Nacht wird es dann oft trockener, an der Küste bleibt es windig und die Tiefstwerte liegen zwischen 12 und 5 Grad. Morgen wird es zweigeteilt, im Südwesten meist trocken, sonst mehr Wolken mit Schauern, maximal 23 Grad.
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2: Ich bin André Glatzel. Die Linken vorne in Berlin, die Rechten in Mecklenburg-Vorpommern und der CDU droht ein ganz bitterer Abend. So sieht es in den ersten Hochrechnungen zu den Wahlen in den beiden Ländern aus. In Berlin liegt die Linkspartei mit gut 25% deutlich vorn. Spitzenkandidatin Elif Eralp könnte die erste linke Regierungschefin in der Hauptstadt werden.
3: In unserer Stadt hat die Liebe und die Gerechtigkeit über den Hass gewonnen. Das haben wir heute alle gemeinsam gezeigt und dieses Signal geht raus in die Welt.
2: Die noch regierende CDU verliert bei der Berliner Abgeordnetenhauswahl deutlich auf etwa 20%. Dahinter folgen die Grünen und die AfD und dann die SPD. Das BSW muss zittern. Heißt, eine rot-rot-grüne Koalition in Berlin hätte eine komfortable Mehrheit. In Mecklenburg-Vorpommern liegt Stand jetzt die AfD vorn mit über 37%. Spitzenkandidat Leif Erik Holm.
4: Wir haben eben auch gesehen, dass die Menschen Veränderungen wollen. Auch das ist klar in den Zahlen zu sehen. Wir liegen vorne und wir haben hier den Regierungsauftrag in Mecklenburg-Vorpommern.
2: Allerdings hat die AfD keinen Koalitionspartner in Aussicht. Die SPD von Ministerpräsidentin Schwesig liegt knapp hinter der AfD. Auf Platz 3 die Linken, die Grünen, das BSW und auch die CDU müssen zittern, ob sie es in den Landtag schaffen. Kanzler Merz nennt das Wahlergebnis in MV ein Desaster und will im Amt bleiben und seinen Reformkurs weiter vorantreiben.
5: Was jetzt zu tun ist, erfordert Rückgrat, Standhaftigkeit und Geduld. Ich werde das aufbringen. Als Parteivorsitzender der CDU und vor allem als Bundeskanzler unseres Landes.
2: Die Krise der deutschen Autobauer verschärft sich weiter. Im ersten Halbjahr gab es erneut weniger Umsatz für VW, BMW, Mercedes und Co. Das zeigen Zahlen von EY. Zu den Gründen gehören demnach hohe Löhne, die Energiepreise und

0: Der erste FC Heidenheim hat in der zweiten Liga auswärts einen Punkt geholt. Bei Arminia Bielefeld spielte Heidenheim 2:2. In der Tabelle bedeutet das weiter Platz 3. In der Fußball-Bundesliga hat Bayer Leverkusen gegen RB Leipzig gewonnen. Das Spiel ging 2:0 für die Leverkusener aus. Die überholen Leipzig damit in der Tabelle und stehen jetzt auf einem Europacup-Platz.
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2: Auf der A81 singen Stuttgart Vorsicht. In Höhe des Dreieck Bad Dürrheim läuft in beiden Richtungen eine Person auf der Straße rum. Auf der A7 Ulm Richtung Füssenreute zwischen dem Rastplatz Witzighausen und der Ausfahrt Föhringen steht ein kaputtes Auto auf der Straße. Allen unterwegs eine gute Fahrt.

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6: Auf der A81 singen Stuttgart Vorsicht. In Höhe des Dreieck Bad Dürrheim läuft in beiden Richtungen eine Person auf der Straße rum. Auf der A7 Ulm Richtung Füssenreute zwischen dem Rastplatz Witzighausen und der Ausfahrt Föhringen steht ein kaputtes Auto auf der Straße. Allen unterwegs eine gute Fahrt.

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1: Viele Wolken gibt es heute Abend, dazu regnet es immer mal wieder und im Norden sind auch kräftige Schauer und einzelne Gewitter dabei. In der Nacht wird es dann oft trockener, an der Küste bleibt es windig und die Tiefstwerte liegen zwischen 12 und 5 Grad. Morgen wird es zweigeteilt, im Südwesten meist trocken, sonst mehr Wolken mit Schauern, maximal 23 Grad.
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2: Ich bin André Glatzel. Berlin steuert auf seine erste linke Regierungschefin zu. In Mecklenburg-Vorpommern wird die AfD stärkste Kraft. Die CDU erlebt einen bitteren Abend, der Kanzler will aber weitermachen. So sieht's derzeit am Wahlabend aus. In Berlin liegt die Linke in den Hochrechnungen aktuell klar vorn mit etwa 25%. Spitzenkandidatin Elif Eralp könnte damit nicht nur Berlins erste Regierungschefin der Linken werden, sondern auch die erste mit Migrationshintergrund.
3: Ich freue mich total darüber, dass so viele Menschen mir ihr Vertrauen geschenkt haben und sich in mir repräsentiert fühlen. Ich möchte, dass alle Berlinerinnen und Berliner mit mir gemeinsam ins Rote Rathaus einziehen, egal woher sie kommen oder wie viel Einkommen sie haben.
2: Die noch regierende CDU verliert deutlich auf 20%. Dahinter folgen AfD und Grüne vor der SPD. Das BSW muss noch zittern. In Mecklenburg-Vorpommern liegt die AfD vorn mit gut 37%, knapp vor der SPD von Ministerpräsidentin Schwesig. Die sagte im ZDF:
4: Es ist schon bitter, dass wenn man eigentlich über 35% einfährt, es nicht mehr reicht,

0: Bitterer Abend also für die CDU. Kanzler Merz versucht aber, alle Debatten um seine Person im Keim zu ersticken. Er will Kanzler und CDU-Chef bleiben und verteidigt seinen Kurs.
1: Die Reformen müssen kommen. Natürlich bringt uns das alle in eine schwierige Situation. Aber wir übernehmen diese Verantwortung. Ich übernehme diese Verantwortung, denn ich möchte unser Land voranbringen.
0: Die Kritik am neuen Tankrabatt der Bundesregierung reißt nicht ab. Auch die Wirtschaftsweise Veronika Grimm schaltet sich jetzt ein. Es sei zynisch, auf Kosten der jungen Generation das Fahren von Autos mit Verbrennungsmotor zu subventionieren, sagte sie dem Kölner Stadtanzeiger. Der erste FC Heidenheim hat in der zweiten Liga auswärts einen Punkt geholt. Bei Arminia Bielefeld spielte Heidenheim 2:2. In der Tabelle bedeutet das weiter Platz 3. Kein Sieger im Aufsteigerduell der Fußball-Bundesliga. Schalke 04 und die SV Elversberg haben sich 0:0 unentschieden getrennt. Außerdem holte Bayer Leverkusen gegen RB Leipzig einen 2:0-Sieg. Die Basketballer von Ratiopharm Ulm sind mit einem Sieg in die neue BBL-Saison gestartet. Gegen Ludwigsburg holte Ulm einen 86:77. Die Wild Wings haben in der deutschen Eishockey-Liga erneut verloren. Bei den Augsburger Panthern stand es am Ende 3:7 aus Sicht der Schwenninger.
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3: Auf der A7 Füssenreute Ulm. Achtung, in Höhe Bad Grönenbach ist in beiden Richtungen ein Reh auf der Autobahn. Und auf der A8 Stuttgart-München sind zwischen Ulm-Ost und Oberelchingen in beiden Richtungen ebenfalls Tiere auf der Autobahn. Allen unterwegs eine gute Fahrt.

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4: Regen gibt es in der Nacht, vor allem im Süden. Später bleibt es meist nur noch an den Alpen hängen. Sonst ziehen mal mehr, mal weniger Wolken durch und oft bleibt es trocken. Dazu sinken die Temperaturen auf 12 bis 5 Grad. An der Küste sind auch Sturmböen dabei. Morgen wird es in der Nordhälfte eher wolkig mit Schauern und ab und zu einem Gewitter. In der Südhälfte wird sonnig und trocken bei bis zu 23 Grad.
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5: Ich bin André Glatzel. In Mecklenburg-Vorpommern liegen die Rechten vorn, in Berlin die Linke. Für die CDU sieht es düster aus, aber Kanzler Merz hält an seinem Amt und seinem Kurs fest. So sieht es aktuell am Wahlabend aus. In Mecklenburg-Vorpommern gewinnt die AfD nach den Hochrechnungen das Kopf-an-Kopf-Rennen mit der SPD von Ministerpräsidentin Schwesig und wird mit rund 38% stärkste Kraft im Schweriner Landtag. AfD-Chefin Weidel meint im Zweiten:
6: Wir sind die neue Volkspartei in Deutschland. Wir haben die CDU in ihrer Funktion dort abgelöst. Und die Leute, die Wähler, wählen uns vermehrt und geben uns diese starken Ergebnisse mit den stärksten Zuwächsen, weil sie endlich einen Politikwechsel wollen.
5: Allerdings hat die AfD zwar rechnerisch die Möglichkeit, eine Koalition zu bilden, aber keine andere Partei will mit ihr zusammenarbeiten. Die SPD kann auf eine Mehrheit mit Linken und Grünen hoffen. Die CDU dagegen fährt ihr historisch schlechtestes Landtagswahlergebnis ein und zittert, ob sie es überhaupt in den Landtag schafft. In Berlin wird die Linkspartei stärkste Kraft. Elif Eralp hat gute Chancen, Berlins erste Regierungschefin von der Linken zu werden. Mit rund 25% liegt die Linke deutlich vor der noch regierenden CDU, die unter 20% rutscht. Die AfD liegt auf Platz 3 vor den Grünen und der SPD. Das BSW schafft es, stand jetzt knapp über die 5%-Hürde. Auch wenn es für die CDU das nächste Wahlfiasko ist, Kanzler Merz versucht, die Personaldiskussion im Keim zu ersticken und macht klar, er will Kanzler und CDU-Chef bleiben und seine Reformen weiter vorantreiben. Für die

bei Arminia Bielefeld spielte Heidenheim 2:2. In der Tabelle bedeutet das weiter Platz 3. Kein Sieger im Aufsteigerduell der Fußball-Bundesliga. Schalke 04 und die SV Elversberg haben sich 0:0 unentschieden getrennt. Außerdem holte Bayer Leverkusen gegen RB Leipzig einen 2:0-Sieg. Die Basketballer von Ratiopharm Ulm sind mit einem Sieg in die neue BBL-Saison gestartet. Gegen Ludwigsburg holte Ulm einen 86:77. Die Wild Wings haben in der deutschen Eishockey-Liga erneut verloren. Bei den Augsburger Panthern stand es am Ende 3:7 aus Sicht der Schwenninger.

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1: Regen gibt es in der Nacht, vor allem im Süden. Später bleibt es meist nur noch an den Alpen hängen. Sonst ziehen mal mehr, mal weniger Wolken durch und oft bleibt es trocken. Dazu sinken die Temperaturen auf 12 bis 5 Grad. An der Küste sind auch Sturmböen dabei. Morgen wird es in der Nordhälfte eher wolkig mit Schauern und ab und zu einem Gewitter. In der Südhälfte wird sonnig und trocken bei bis zu 23 Grad.
0: 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Ich bin Dirk Justus. Die Linken vorn in Berlin, die Rechten in Mecklenburg-Vorpommern und Kanzler Merz gibt sich kämpferisch. So sieht's am Wahlabend aktuell aus. In Berlin feiert die Linkspartei einen historischen Sieg. Erstmals gewinnt sie die Abgeordnetenhauswahl und Elif Eralp könnte damit die erste linke Regierungschefin der Hauptstadt werden.
2: Ich freue mich total darüber, dass so viele Menschen mir ihr Vertrauen geschenkt haben und sich in mir repräsentiert fühlen. Ich möchte, dass alle Berlinerinnen und Berliner mit mir gemeinsam ins Rote Rathaus einziehen, egal woher sie kommen oder wie viel Einkommen sie haben.
0: Die Linken liegen in den Hochrechnungen bei rund 25%. Die noch regierende CDU rutscht unter 20% ab. Drittstärkste Kraft wird die AfD vor den Grünen und der SPD. Das BSW schafft es Stand jetzt ganz knapp ins Parlament. In Mecklenburg-Vorpommern hat die AfD mit rund 38% das Kopf-an-Kopf-Rennen mit der SPD für sich entschieden. Ministerpräsidentin Schwesig von der SPD will aber weiter regieren.
3: Eine große Mehrheit in Mecklenburg-Vorpommern hat sich für demokratische Parteien entschieden und damit das klare Signal gesendet, dass sich die Mehrheit in unserem Land eine demokratische, stabile Regierung wünscht.
0: Momentan sieht es so aus, als könnte die SPD zusammen mit Linken und Grünen eine Mehrheit bilden. Das BSW wäre aktuell nicht im Landtag. Und die CDU fährt mit 5% eine historische Wahlschlappe ein und muss zittern. Kanzler Merz nennt das Wahlergebnis in MV ein Desaster und will im Amt bleiben und seinen Reformkurs weiter vorantreiben.
4: Was jetzt zu tun ist, erfordert Rückgrat, Standhaftigkeit und Geduld. Ich werde das aufbringen, als Parteivorsitzender der CDU und vor allem als Bundeskanzler unseres Landes.
0: Für die angeschlagenen deutschen Autobauer ist eine Trendwende weiter nicht in Sicht. Laut Zahlen der Beratungsfirma EY ist der Umsatz von VW, Mercedes und Co. im ersten Halbjahr erneut geschrumpft. Bei Herstellern in Asien, den USA und anderen europäischen Ländern gingen die Zahlen dagegen nach oben. Der 1. FC Heidenheim hat in der zweiten Liga auswärts einen Punkt geholt. Bei Arminia Bielefeld spielte Heidenheim 2:2. In der Tabelle bedeutet das weiter Platz 3. In der Fußball-Bundesliga haben alle drei Aufsteiger gepunktet. Paderborn holte mit einem 3:1 gegen Hoffenheim den ersten Saisonsieg. Schalke und Elversberg trennten sich im Aufsteigerduell 0:0. Außerdem gewann Leverkusen gegen Leipzig mit 2:0. Die Basketballer von Ratiopharm Ulm sind mit einem Sieg in die neue BBL-Saison gestartet. Gegen Ludwigsburg

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1: Heute Abend begrüße ich, Pater Alfred Tönnies, euch, liebe Hörer und Hörerinnen, sehr herzlich. Ein Satz bedeutet für mein Leben so viel. Heilung geschieht da, wo sich Zuwendung vollzieht. Ein wahnsinniger Satz. 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
3: Ich bin Dirk Justes. Berlin steuert auf die erste linke Regierungschefin zu. In Mecklenburg-Vorpommern wird die AfD stärkste Kraft. Und die CDU erlebt ein historisches Debakel. So sieht's aktuell am Wahlabend aus. In Mecklenburg-Vorpommern wird die AfD stärkste Kraft mit gut 38%. Lässt sie die SPD von Ministerpräsidentin Schwesig hinter sich. Die will aber weiter regieren, vermutlich mit Linken und Grünen. Schwesig in der ARD.
4: Ich sehe auch die Möglichkeit, eine stabile demokratische Regierung zu bilden. Wir sehen ja in Sachsen-Anhalt, dass wir dieses Regierungschaos nicht gebrauchen können. Was nützt es, wenn die AfD stärkste Kraft wird, aber überhaupt nicht in der Lage ist, eine stabile, verlässliche Regierung

0: IWF und er verteidigt seine Reformen.
1: Die Reformen müssen kommen. Natürlich bringt uns das alle in eine schwierige Situation. Aber wir übernehmen diese Verantwortung. Ich übernehme diese Verantwortung, denn ich möchte unser Land voranbringen.
0: Auch in Berlin verliert die CDU nicht nur Stimmen, sondern wohl auch das Rote Rathaus, denn die Linke liegt bei der Abgeordnetenhauswahl klar vorn. Spitzenkandidatin Elif Eralp könnte damit nicht nur Berlins erste Regierungschefin der Linken werden, sondern auch die erste mit Migrationshintergrund.
2: In unserer Stadt hat die Liebe und die Gerechtigkeit über den Hass gewonnen. Das haben wir heute alle gemeinsam gezeigt und dieses Signal geht raus in die Welt.
0: Die AfD wird in Berlin drittstärkste Kraft vor den Grünen und der SPD. Die noch regierende CDU verliert deutlich, rutscht auf 20%. Dahinter folgen AfD und Grüne vor der SPD. Das BSW muss noch zittern. Das BSW schafft es in beiden Ländern wohl nicht ins Parlament. Der 1. FC Heidenheim hat in der zweiten Liga auswärts einen Punkt geholt. Bei Arminia Bielefeld spielte Heidenheim 2:2. In der Tabelle bedeutet das weiter Platz 3. Keine Tore im Aufsteigerduell der Fußball-Bundesliga. Schalke und Elversberg haben sich 0:0 unentschieden getrennt. Außerdem spielten Leverkusen Leipzig 2:0 und Paderborn Hoffenheim 3:1. Dortmund geht damit als Tabellenführer vor den Bayern in die zweiwöchige Länderspielpause. Die Basketballer von Ratiopharm Ulm sind mit einem Sieg in die neue BBL-Saison gestartet. Gegen Ludwigsburg holte Ulm ein 86:77. Die Wild Wings haben in der deutschen Eishockeyliga erneut verloren. Bei den Augsburg Panthern stand es am Ende 3:7 aus Sicht der Schwenninger. Und in der DEL2 holten die Ravensburg Tower Stars einen 4:3 Heimerfolg nach Penalty-Schießen gegen Regensburg.

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2: Für alle, die jetzt in kürzester Zeit noch die Bikini-Figur schaffen wollen, ohne zu sehr zu leiden, einfach kreativ sein. Vorschlag 1, mach die Reste-Diät. Da darfst du nur Reste essen, Kartoffelschale, Käse, Rinde. Das kostet so viel Überwindung, dass du ganz schnell abnimmst. Und der beste Vorschlag überhaupt ist die gelebte Body-Positivity. Das heißt, wenn dein Körper Ecken und Kanten hat, bist du mit den Rundungen und den Ringen sehr attraktiv, wenn nicht sogar richtig geil.
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5: Ich bin Dirk Justes. Berlin steuert auf die erste linke Regierungschefin zu. In Mecklenburg-Vorpommern wird die AfD stärkste Kraft und die CDU erlebt ein historisches Debakel. So sieht's aktuell am Wahlabend aus. In Mecklenburg-Vorpommern wird die AfD stärkste Kraft mit gut 38%, lässt sie die SPD von Ministerpräsidentin Schwesig hinter sich. Die will aber weiter regieren, vermutlich mit Linken und Grünen. Schwesig in der ARD.
6: Ich sehe auch die Möglichkeit, eine stabile demokratische Regierung zu bilden. Wir sehen ja in Sachsen-Anhalt, dass wir dieses Regierungschaos nicht gebrauchen können. Was nützt es, wenn die AfD stärkste Kraft wird, aber überhaupt nicht in der Lage ist, eine stabile, verlässliche Regierung zu bilden?
5: Die CDU erlebt in MV ein Debakel und fliegt nach den derzeitigen Zahlen raus aus dem Schweriner Landtag. Das dürfte die CDU mit ihrem Verständnis als Volkspartei ins Mark erschüttern. Und auch für den Kanzler ist es ein Debakel. Merz will aber weitermachen als Kanzler und CDU-Chef und er verteidigt seine Reformen.
7: Die Reformen müssen kommen. Natürlich bringt uns das alle in eine schwierige Situation. Aber wir übernehmen diese Verantwortung. Ich übernehme diese Verantwortung, denn ich möchte unser Land voranbringen.
5: Auch in Berlin verliert die CDU nicht nur Stimmen, sondern wohl auch das Rote Rathaus, denn die Linke liegt bei der Abgeordnetenhauswahl klar vorn. Spitzenkandidatin Elif Eralp könnte damit nicht nur Berlins erste Regierungschefin der Linken werden, sondern auch die erste mit Migrationshintergrund.
8: In unserer Stadt hat die Liebe und die Gerechtigkeit über den Hass gewonnen. Das haben wir heute alle gemeinsam gezeigt und dieses Signal geht raus in die Welt.
5: Die AfD wird in Berlin drittstärkste Kraft vor den Grünen und der SPD. Die noch regierende CDU verliert deutlich, rutscht auf 20%. Dahinter folgen AfD und Grüne vor der SPD. Das BSW muss noch zittern. Das BSW schafft es in beiden Ländern wohl nicht ins Parlament. Der 1. FC Heidenheim hat in der zweiten Liga auswärts einen Punkt geholt. Bei Arminia Bielefeld spielte Heidenheim 2:2. In der Tabelle bedeutet das weiter Platz 3. Keine Tore im Aufsteigerduell der Fußball-Bundesliga. Schalke und Elversberg haben sich 0:0 unentschieden getrennt. Außerdem spielten Leverkusen Leipzig 2:0 und Paderborn Hoffenheim 3:1. Dortmund geht damit als Tabellenführer vor den Bayern in die zweiwöchige Länderspielpause. Die Basketballer von Ratiopharm Ulm sind mit einem Sieg in die neue BBL-Saison gestartet. Gegen Ludwigsburg holte Ulm ein 86:77. Die Wild Wings haben in der deutschen Eishockeyliga erneut verloren. Bei den Augsburg Panthern stand es am Ende 3:7 aus Sicht der Schwenninger. Und in der DEL2 holten die Ravensburg Tower Stars einen 4:3 Heimerfolg nach Penalty-Schießen gegen Regensburg.
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3: Für die besten Vorhersagen zum Wetter gibt es ganz verlässliche Do-It-Yourself-Wetterstation. Du spannst eine Wäscheleine und hängst Wäsche dran. Dann kannst du ganz genau ablesen, Wäsche flattert, es ist windig, Wäsche nass, Regen, Wäsche trocken, Sommer, Wäsche weg, Sturm.
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6: Ich bin Dirk Justus. In Mecklenburg-Vorpommern gewinnen die Rechten, in Berlin triumphiert die Linke und die CDU erlebt eine historische Wahlschlappe. Bei der Landtagswahl in Mecklenburg-Vorpommern holt die AfD nach aktuellem Stand rund 38% und damit die meisten Stimmen vor der SPD. Ministerpräsidentin Schwesig will aber weiter regieren, vermutlich mit Linken und Grünen. Die CDU fliegt wohl aus dem Schweriner Landtag. AfD-Chefin Weidel meint im Zweiten:
7: Wir sind die neue Volkspartei in Deutschland. Wir haben die CDU in ihrer Funktion dort abgelöst und die Leute, die Wähler, wählen uns vermehrt und geben uns diese starken Ergebnisse mit den stärksten Zuwächsen, weil sie endlich einen Politikwechsel wollen.
6: In Berlin wird die Linkspartei stärkste Kraft. Elif Iralp hat gute Chancen, Berlins erste Regierungschefin von der Linken zu werden. Mit rund 25% liegt die Linke deutlich vor der noch regierenden CDU, die auch in Berlin massiv verliert. Die AfD liegt auf Platz 3 vor den Grünen und der SPD. Das BSW schafft es, stand jetzt wohl in beiden Ländern nicht ins Parlament. Trotz des Debakels für seine CDU, Kanzler Merz gibt sich kämpferisch und versucht, die Personaldiskussion im Keim zu ersticken. Er will Kanzler und CDU-Chef bleiben und seine Reformen weiter vorantreiben.
8: Die Antwort kann kein Zurück in die gute alte Zeit sein. Die Antwort kann aber auch nicht sein, alles Gute, immerzu, nur schlecht zu reden. Die Antwort muss sein, unser Land fit zu machen für die Zukunft.
6: Der 1. FC Heidenheim hat in der zweiten Liga auswärts einen Punkt geholt. Bei Arminia Bielefeld spielte Heidenheim 2:2. In der Tabelle bedeutet das weiter Platz 3. In der Fußball-Bundesliga haben alle drei Aufsteiger gepunktet. Paderborn holte mit einem 3:1 gegen Hoffenheim den ersten Saisonsieg. Schalke und Elversberg trennten sich im Aufsteigerduell 0:0. Außerdem gewann Leverkusen gegen Leipzig mit 2:0. Die Basketballer von Ratiopharm Ulm sind mit einem Sieg in die neue BBL-Saison gestartet. Gegen Ludwigsburg holte Ulm ein 86:77. Die Wild Wings haben in der deutschen Eishockeyliga erneut verloren. Bei den Augsburg Panthern stand es am Ende 3:7 aus Sicht der Schwenninger. Und in der DEL2 holten die Ravensburg Tower Stars einen 4:3 Heimerfolg nach Penalty-Schießen gegen Regensburg.

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3: Eltern sind ja meistens stolz auf ihre Kinder und erzählen allen anderen, was die schon können. Aufs Töpfchen gehen oder sowas. Aber Katzenbesitzer sind genauso und die freuen sich über sehr merkwürdige Sachen.
4: Der Simba hat so eine Angewohnheit, der macht immer neben das Katzenklo. Das ist so niedlich.
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5: Ja, ja, wenn Störche im Radio 7 Land Liebe machen, dann sind sie viel zu laut. 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
6: Ja, und da fragen wir uns, ist das wirklich so heftig? 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

0: bin Dirk Justus. In Mecklenburg-Vorpommern gewinnen die Rechten, in Berlin triumphiert die Linke und die CDU erlebt eine historische Wahlschlappe. Bei der Landtagswahl in Mecklenburg-Vorpommern holt die AfD nach aktuellem Stand rund 38% und damit die meisten Stimmen vor der SPD. Ministerpräsidentin Schwesig will aber weiter regieren, vermutlich mit Linken und Grünen. Die CDU fliegt wohl aus dem Schweriner Landtag. AfD-Chefin Weidel meint im Zweiten:
1: Wir sind die neue Volkspartei in Deutschland. Wir haben die CDU in ihrer Funktion dort abgelöst und die Leute, die Wähler, wählen uns vermehrt und geben uns diese starken Ergebnisse mit den stärksten Zuwächsen, weil sie endlich einen Politikwechsel wollen.
0: In Berlin wird die Linkspartei stärkste Kraft. Elif Iralp hat gute Chancen, Berlins erste Regierungschefin von der Linken zu werden. Mit rund 25% liegt die Linke deutlich vor der noch regierenden CDU, die auch in Berlin massiv verliert. Die AfD liegt auf Platz 3 vor den Grünen und der SPD. Das BSW schafft es, stand jetzt wohl in beiden Ländern nicht ins Parlament. Trotz des Debakels für seine CDU, Kanzler Merz gibt sich kämpferisch und versucht, die Personaldiskussion im Keim zu ersticken. Er will Kanzler und CDU-Chef bleiben und seine Reformen weiter vorantreiben.
2: Die Antwort kann kein Zurück in die gute alte Zeit sein. Die Antwort kann aber auch nicht sein, alles Gute immerzu nur schlecht zu reden. Die Antwort muss sein, unser Land fit zu machen für die Zukunft.
0: Der 1. FC Heidenheim hat in der zweiten Liga auswärts einen Punkt geholt. Bei Arminia Bielefeld spielte Heidenheim 2:2. In der Tabelle bedeutet das weiter Platz 3. In der Fußball-Bundesliga haben alle drei Aufsteiger gepunktet. Paderborn holte mit einem 3:1 gegen Hoffenheim den ersten Saisonsieg. Schalke und Elversberg trennten sich im Aufsteigerduell 0:0. Außerdem gewann Leverkusen gegen Leipzig mit 2:0. Die Basketballer von Ratiopharm Ulm sind mit einem Sieg in die neue BBL-Saison gestartet. Gegen Ludwigsburg holte Ulm ein 86:77. Die Wild Wings haben in der deutschen Eishockeyliga erneut verloren. Bei den Augsburg Panthern stand es am Ende 3:7 aus Sicht der Schwenninger. Und in der DEL2 holten die Ravensburg Tower Stars einen 4:3 Heimerfolg nach Penaltyschießen gegen Regensburg.
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2: Wie ist das, wenn sich Vegetarier streiten? Haben die dann auch Beef? Und wenn sie verliebt sind, Schmetterlinge im Bauch? Und woher weiß eine Thermoskanne, welche Jahreszeit gerade ist? Und hält im Winter Getränke warm und im Sommer kalt?
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3: Ja, ich verfluche Flori Silbereisen und Helene Fischer, die aus diesem Lied

0: 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Ich bin Dirk Justus. Berlin steuert auf die erste linke Regierungschefin zu. In Mecklenburg-Vorpommern wird die AfD stärkste Kraft. Und die CDU erlebt ein historisches Debakel. In MV liegt die AfD mit gut 38% vorn und lässt die SPD von Ministerpräsidentin Schwesig hinter sich. Die will aber weiter regieren, vermutlich mit Linken und Grünen. Manuela Schwesig sagt in der ARD.
1: Ich sehe ja auch die Möglichkeit, eine stabile demokratische Regierung zu bilden. Wir sehen ja in Sachsen-Anhalt, dass wir dieses Regierungschaos nicht gebrauchen können. Was nützt es, wenn die AfD stärkste Kraft wird, aber überhaupt nicht in der Lage ist, eine stabile, verlässliche Regierung zu bilden?
0: Die CDU erlebt in MV ein Debakel und fliegt raus aus dem Schweriner Landtag. Das dürfte die CDU mit ihrem Verständnis als Volkspartei ins Mark erschüttern. Auch in Berlin verliert die CDU nicht nur Stimmen, sondern wohl auch das Rote Rathaus. Sie kommt auf unter 20%, die Linke liegt bei der Abgeordnetenhauswahl klar vorn. Spitzenkandidatin Elif Eralp könnte damit nicht nur Berlins erste Regierungschefin der Linken werden, sondern auch die erste mit Migrationshintergrund.
2: In unserer Stadt hat die Liebe und die Gerechtigkeit über den Hass gewonnen. Das haben wir heute alle gemeinsam gezeigt und dieses Signal geht raus in die Welt.
0: Die AfD wird in Berlin drittstärkste Kraft vor den Grünen und der SPD. Und auch für den Kanzler sind die Wahlen in Mecklenburg-Vorpommern und Berlin ein Debakel. Merz will aber weitermachen als Kanzler und CDU-Chef und er verteidigt seine Reformen.
3: Die Reformen müssen kommen. Natürlich bringt uns das alle in eine schwierige Situation. Aber wir übernehmen diese Verantwortung. Ich übernehme diese Verantwortung, denn ich möchte unser Land voranbringen.
0: Der 1. FC Heidenheim hat in der zweiten Liga auswärts einen Punkt geholt. Bei Arminia Bielefeld spielte Heidenheim 2:2. In der Tabelle bedeutet das weiter Platz 3. Keine Tore im Aufsteigerduell der Fußball-Bundesliga. Schalke und Elversberg haben sich 0:0 unentschieden getrennt. Außerdem spielten Leverkusen Leipzig 2:0 und Paderborn Hoffenheim 3:1. Dortmund geht damit als Tabellenführer vor den Bayern in die zweiwöchige Länderspielpause. Die Basketballer von Ratiopharm Ulm sind mit einem Sieg in die neue BBL-Saison gestartet. Gegen Ludwigsburg holte Ulm ein 86:77. Die Wild Wings haben in der deutschen Eishockeyliga erneut verloren. Bei den Augsburg Panthern stand es am Ende 3:7 aus Sicht der Schwenninger. Und in der DEL 2 holten die Ravensburg Tower Stars einen 4:3 Heimerfolg nach Penalty-Schießen gegen Regensburg.

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3: Schuhe zu kaufen ist eine Wissenschaft. Und wenn du mit einer Expertin gemeinsam einkaufen gehst, also mit einer sogenannten Frau, dann überlegt die noch, ob der Schuh zum Outfit passt und zum Anlass und zum Job und ob der sich gut reinigen lässt und ob der einen schlanken Fuß macht.
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6: Ich bin Dirk Justus. Berlin steuert auf die erste linke Regierungschefin zu. In Mecklenburg-Vorpommern wird die AfD stärkste Kraft und die CDU erlebt ein historisches Debakel. In MV liegt die AfD mit gut 38% vorn und lässt die SPD von Ministerpräsidentin Schwesig hinter sich. Die will aber weiter regieren, vermutlich mit Linken und Grünen. Manuela Schwesig sagt in der ARD.
7: Ich sehe auch die Möglichkeit, eine stabile demokratische Regierung zu bilden. Wir sehen ja in Sachsen-Anhalt, dass wir dieses Regierungschaos nicht gebrauchen können. Was nützt es, wenn die AfD stärkste Kraft wird, aber überhaupt nicht in der Lage ist, eine stabile, verlässliche Regierung zu bilden?
6: Die CDU erlebt in MV ein Debakel und fliegt raus aus dem Schweriner Landtag. Das dürfte die CDU mit ihrem Verständnis als Volkspartei ins Mark erschüttern. Auch in Berlin verliert die CDU nicht nur Stimmen, sondern wohl auch das Rote Rathaus. Sie kommt auf unter 20%, die Linke liegt bei der Abgeordnetenhauswahl klar vorn. Spitzenkandidatin Elif Eralp könnte damit nicht nur Berlins erste Regierungschefin der Linken werden, sondern auch die erste mit Migrationshintergrund.
8: In unserer Stadt hat die Liebe und die Gerechtigkeit über den Hass gewonnen. Das haben wir heute alle gemeinsam gezeigt und dieses Signal geht raus in die Welt.
6: Die AfD wird in Berlin drittstärkste Kraft vor den Grünen und der SPD. Und auch für den Kanzler sind die Wahlen in Mecklenburg-Vorpommern und Berlin ein Debakel. Merz will aber weitermachen als Kanzler und CDU-Chef und er verteidigt seine Reformen.
9: Die Reformen müssen kommen. Natürlich bringt uns das alle in eine schwierige Situation. Aber wir übernehmen diese Verantwortung. Ich übernehme diese Verantwortung, denn ich möchte unser Land voranbringen.
6: Der 1. FC Heidenheim hat in der zweiten Liga auswärts einen Punkt geholt. Bei Arminia Bielefeld spielte Heidenheim 2:2. In der Tabelle bedeutet das weiter Platz 3. Keine Tore im Aufsteigerduell der Fußball-Bundesliga. Schalke und Elversberg haben sich 0:0 unentschieden getrennt. Außerdem spielten Leverkusen Leipzig 2:0 und Paderborn Hoffenheim 3:1. Dortmund geht damit als Tabellenführer vor den Bayern in die zweiwöchige Länderspielpause. Die Basketballer von Ratiopharm Ulm sind mit einem Sieg in die neue BBL-Saison gestartet. Gegen Ludwigsburg holte Ulm ein 86:77. Die Wild Wings haben in der deutschen Eishockeyliga erneut verloren. Bei den Augsburg Panthern stand es am Ende 3:7 aus Sicht der Schwenninger. Und in der DEL2 holten die Ravensburg Tower Stars einen 4:3 Heimerfolg nach Penalty-Schießen gegen Regensburg.

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3: Wenn ein Pärchen zum Grillen einlädt, wird die Arbeit geteilt. Sie kauft Essen ein, macht grünen Salat, Kartoffelsalat, Nudelsalat, Tzatziki. Er legt alles mithilfe der Grillzange auf den Grill und ganz am Ende fragt er, ob das nicht toll war, mal nicht kochen zu müssen.
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6: Ich bin Dirk Justus. Die Linken vorn in Berlin, die Rechten in Mecklenburg-Vorpommern. Die CDU kommt völlig unter die Räder. Bei der Landtagswahl in MV gewinnt die AfD mit etwa 38% das Kopf-an-Kopf-Rennen gegen die SPD. AfD-Spitzenkandidat live Erik Holm.
7: Wir haben eben auch gesehen, dass die Menschen Veränderungen wollen. Wir liegen vorne und wir haben hier den Regierungsauftrag in Mecklenburg-Vorpommern.
6: Allerdings hat die AfD keine Aussicht auf einen Koalitionspartner. Während SPD-Ministerpräsidentin Schwesig mit Linken und Grünen eine Mehrheit schmieden könnte. Die CDU erlebt in MV ein historisches Debakel und fliegt aus dem Landtag. In Berlin feiert die Linkspartei einen historischen Sieg. Erstmals gewinnt sie die Abgeordnetenhauswahl und Elif Iralp könnte damit die erste linke Regierungschefin der Hauptstadt werden.
8: Ich freue mich total darüber, dass so viele Menschen mir ihr Vertrauen geschenkt haben und sich in mir repräsentiert fühlen. Ich möchte, dass alle Berlinerinnen und Berliner mit mir gemeinsam ins Rote Rathaus einziehen, egal woher sie kommen oder wie viel Einkommen sie haben.